0: Alle hopp! Geht's euch gut? Sind wir gut drauf? Und wie, ja, man soll es uns nicht gut gehen. Ne? Unser Saarland feiert 100 Jahre und das müssen wir feiern. Das machen wir heute oben hier auch, natürlich musikalisch. Singt ihr mit? Wir machen so ein paar Liebeslieder, ein paar Geburtstagslieder für unser Saarland. Und ich erwarte von euch, dass wir richtig voll dabei sind. Du bist das Beste, was uns je passiert ist. Es tut so gut, dass es dich vergisst den Rest der Welt. Saarland, mir han dich lieb. Wunderbar, das kann man auch auf Englisch singen. I just called to say
1: I love you.
0: I love you, genau, richtig. Alles für Saarland, das kann man auf Deutsch schon mal singen. Ne? Saarland, ich lieb dich. Stopp, wer war das? Probier's nicht. Na, wer hat gesungen, ich lieb dich nicht? So nicht, ne? Ich lieb dich auch, ne? Alles klar. Ihr stellt euch alle auf, liebe Freunde. Rechter Arm in die Höhe, linker Arm in die Höhe und los geht's!
2: 1 und 2 und 3 und 4.

Ihr seid Weltmeister im Feiern. Dankeschön. Ja. 100 Jahre Saarland, das feiern wir. Gell, ist doch klar. Können euch wieder hucke, Freunde. Ich weiß, ihr seid in Feierlaune. Wir wollen aber noch ein paar Songs. Zum 100-Jährigen. Die ganze Welt hat gesungen. Und ich meine, Saarland hat in seiner 100-jährigen Geschichte vieles erlebt. Wir haben auch manche Fehler gemacht. Das Saarland könnte ein eigener Staat sein. Ja, hätte man 55 zum Saarstatut Ja gesagt. Und dort drüber sind die Franzosen immer noch so ein bisschen knatschig. Hat der Macron natürlich gesagt, warum hast du nicht Ja gesagt? Oder warum habt ihr nicht Ja gesagt? Ich lag allein an euch. Die Saarland wäre ein eigener Staat. Doch ihr wolltet heim ins Rad.

nicht Ja gesagt. Okay, Macron hat uns trotzdem gratuliert auf Französisch. Könnt ihr all Französisch? Ah oui, ja? Singen wir mal. Joyeux anniversaire mit Macron.

Happy Birthday, unser Saarland. Und selbst Donald Trump hat Happy Birthday Saarland gesagt. Er hat gesagt, Happy Birthday Saarland, the Saarland is a very nice town. Oder hätte ich mal Mrs. AK Kasin, die hat Saarland verteidigt. Ist direkt nach Spangedalen, wo der Trump zu seinem Blitzbesuch war und hat aufgeklärt, das Saarland is a very nice land. Hat er gesagt, Fake News. Oh, da hat die dann mal besänftige Messe. Hat sie den Besen geholt, hat ein bisschen gekehrt, hat das Kittelscherz angezogen. Und da haben die ganze Airbase-Pilote geschunkelt. Könnt ihr auch machen, Freunde. Wir schunkeln. Und dann haben die das Lied für die Pilote gesungen.

Ja, Freunde. Es geht. Danke. Es geht ja schon echt manchmal abenteuerlich zu im Saarland, ne? Komm mit mir ins Abenteuerland auf deine eigene Reise. Komm mit mir ins Abenteuerland. Der Eintritt kostet den Verstand. Genau, manchmal kostet sich nicht Verstand. Und im Saarland ist es immer schon verrückt, Zugang in den 20er Jahre. Wisst ihr noch? Wow, die Saarländer haben sich erst mal ein bisschen angefangen, verrückt zu geben. Und die Frauen haben sich mehr getraut. Meine Oma, die hat in Hühnerfeld gewohnt. Die hat ihrem Mann sein Motorrad geklaut und ist durch den Ort gerast.

Jawohl, danke schön. Au, au, au. Herr Intendant, das war mal haarscharf am Skandal vorbei, gell? Nicht, dass wir hätten müssen die ganze Sendung streichen, ne? Wie es im Kollegegang ist, so muss, gell? Aber meine Oma ist eine ganz moderne Frau. Wir haben alles richtig gemacht, Freunde. Wir brauchen nicht noch einen Skandal. Wir haben Skandale genug hier, oder? Ich sage nur FC-Stadion. Der Verein steht im Viertelfinale vom DFB-Pokal, hat noch nicht mal ein eigenes Stadion. Das ist doch kein Grund zum Jubeln. Wir sind ohne Arena. Was sind wir? Das war noch zu leise. Noch einmal. Ohne Arena. Genau. Hey! Fußball, das ist hier in Saarbrücken immer Thema. Doch der FCS hat keine Fußballarena. Aber was machen wir nur mit der dritten Liga? Ohne Arena und ohne Arena. Freunde, das geht doch nicht. Wie lange bauen die schon an der FCS Arena? Und was die mal kostet, soll BSA Arena. Doch bis die mal fertig ist, sind wir wie immer ohne Arena. Und alle ohne Arena. Ohne Arena. Das geht nicht, Freunde. Das ist ein Skandal. Das ist Wahnsinn. Das

stelle, ist doch klar. Weil die Liona Mafia hat alles fest im Griff, anders sagt. Ajol, die Liona Mafia. Freunde, die Liona Mafia hat alles im Griff. Wir haben alles unterwandert, die saarländische Liona Mafia. Die Bundesregierung hat 3 Politiker aus dem Saarland. Die DDR war unerwandert mit einem saarländischen Politiker. In Karlsruhe im Bundesverfassungsgericht sitzt ein Saarländer. Es flutscht, es kann nichts mehr passieren. Ne? Wir haben alles im... Selbst die Liona, Freunde, die der Liona-Mafia ihren Namen gab, die griechische mittlerweile weltweit, das waren Leute aus Illingen. Die haben die Liona in die ganze Welt verbreitet. Die sind ausgewandert bis nach Amerika. Die haben dort Illinois gegründet. Ja. Yeah. Und dort haben die Liona überall verbreitet. Das waren junge Männer. Auf dem Motorrad sind die durch die Staaten gerast. Und diese Bursche haben hin auf der Kühlbox, haben die immer Liona gehabt. Und diese Rocker, die über die Highways gefahren sind, aus Illingen mit der Liona, das waren die Hells Angels. Highway to Hell. Highway to Hell. Highway to Hell. Highway to Hell. Highway to Hell. Ja, Highway to Hell, Freunde. Ajo, so ist das, ne? Selbst das Wort Ajo ist mittlerweile weltweit in aller Munde. Ajo. Ajajajajajajajajajajajajajajajajajajajajajajajajajajajajajajajajajajajajajajajajajajajajajajajajajajajajajajajajajajajajajajajajajajajajajajajajajajajajajajajajajajajajajajajajajajajajajajajajajajajajajajajajajajajajajajajajajajajajajajajajajajajajajajajajajajajajajajajajajajajajajajajajajajajajajajajajajajajajajajajajajajajajajajajajajajajajajajajajajajajajajajajajajajajajajajajajajajajajajajajaj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
Ja. Ajo, das Saarland ist ein Sehnsuchtsland mit Suchtfaktor. Man merkt's, ne? Es ist einfach Wahnsinn. Und trotzdem, es ist so erschreckend, dass es immer noch viele Menschen gab, die noch nie in diesem schönen Saarland waren. Und die kommen direkt aus der unmittelbaren Umgebung, ja? Ich war noch niemals in Perlborg. Ich war noch niemals in Saarlouis. Ging nie durch Auerschmacher in zerrissenen Jeans. Ich war noch niemals weiter fort als bis Bruchmühlbach und Martinshee. Ich hans gelobte Land bis heut noch mit gesehen. Ja. Freunde, ihr merke 100 Jahre Saarland, das ist eine tolle Geschichte. Und es ist viel passiert. Am Anfang waren wir nicht geliebt. Man hat uns begehrt, weil man so viel Kohle hatte. Deshalb sind wir hin und her geschubst worden zwischen Frankreich, Deutschland. Und dann in den 90er Jahren, wie man keine Kohle mehr hatte, da ist so ein dicker Pelzer gekommen und hat gesagt, ich steh das Saarland annektiere. Da haben wir gesagt, das geht nicht, bist du wahnsinnig. Damals entstand der Schlachtruf, lieber in die Saar als in die... Genau, aber die Zeiten sind Gottlob vorbei. Malu Dreyer, die war gnädig. Die hat gesagt, das Saarland darf seine Eigenständigkeit behalten. Und deshalb können wir jetzt all zusammen zum Schluss unser Credo zum 100-jährigen Jubiläum singen. Saarländisch gibt's nur einmal für mich. Hakt euch unter.

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Vorsicht an der Fahrbahn und tschüss, es geht los.

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1: Im Studio Silas Quiring. Für mehr Zusammenhalt und gegen Rechtsextremismus. Dafür sind in Deutschland gut 150.000 Menschen auf die Straße gegangen. Anlass war der Wahlsieg der AfD in Sachsen-Anhalt letztes Wochenende. Mehr von André Glatzel.
2: Die in weiten Teilen gesichert rechtsextreme Partei hatte bei der Landtagswahl nur knapp die absolute Mehrheit verpasst und steht kurz davor, erstmals einen Ministerpräsidenten zu stellen. Dagegen protestierten die Menschen vielerorts. Sie fordern, dass die AfD vom Bundesverfassungsgericht überprüft und wenn nötig verboten wird. In Hamburg sprachen die Demo-Organisatoren von rund 25.000 Teilnehmern, in Düsseldorf waren es etwa 20.000. Auch in Berlin, Leipzig, Magdeburg, Dresden und Erfurt gingen Tausende auf die Straße.
1: Der Druck auf Kanzler Merz wächst. Auch innerhalb der CDU werden die kritischen Stimmen nach der Landtagswahl in Sachsen-Anhalt immer lauter. Zwei Beispiele. Der Chef des CDU-Arbeitnehmerflügels Radke warf Merz im Fokus vor, mit Äußerungen regelmäßig das halbe Land gegen sich aufzubringen. Unionsfraktionsvize Müller forderte bei Welt TV weniger Versprechen, mehr umsetzen. CDU-Generalsekretärin Hoppermann verteidigte Merz im Deutschlandfunk. Sie sieht Schwarz-Rot auf dem richtigen Weg. Wegen Drohnenangriffen hat Saudi-Arabien den Betrieb einer wichtigen Ölpipeline im Land eingestellt. Dadurch könnten die Preise für Öl, Benzin und Diesel weiter ansteigen. Die Pipeline wird auch für den Ölexport genutzt, der wegen der Blockade der Straße von Hormuz übers Meer nicht möglich ist. Freiburg hat in der Fußball-Bundesliga einen historischen Start hingelegt. Nach dem 5:0 gegen Gladbach ist man jetzt mit 3 Siegen aus 3 Spielen neuer Tabellenführer. Außerdem spielten Köln, Bremen 1:1, Hoffenheim, Stuttgart 2:1, Dortmund, Paderborn 3:0, Augsburg, Leverkusen 2:2 und Mainz, Frankfurt 1:3. Die deutschen Basketballerinnen haben bei der Heim-WM eine weitere Sensation verpasst und den Einzug ins Endspiel nicht geschafft. Im Halbfinale verlor das DBB-Team deutlich gegen Frankreich mit 64:86. Damit bleibt Deutschland heute Nachmittag das Spiel um Bronze. Gegner ist Spanien.
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3: Mit KI-Support. Viele Wolken gibt es heute und dazu kommt immer wieder Regen runter. Im Norden auch mal ein Schauer und kurz ein Gewitter. Vom südlichen Oberrheingraben bis ins Allgäu wird es erst länger freundlich und später ziehen mehr Wolken rein. Meist bleibt's da trocken. Die Höchstwerte liegen bei 18 bis 26 Grad. Morgen dann nach Frühnebel oft Sonne und Wolken. Am Alpenrand anfangs noch etwas Regen, maximal 26 Grad.

dank euch. So, und jetzt nehmt euch mal in die Arme und dann lasst mal der wunderschöne Moment genießen und wir schunkeln zusammen und für euch geht jetzt der Augenblick.

ich euch zwei Wörter vor und die möchte ich gleich von euch in einer vollen Lautstärke wiederhören. Ich denke, das funktioniert super. Pass auf jetzt. Bella Ciao, Bella.

Hilfjacke und Schütze an. Zu dieser unglaublich tollen Atmosphäre passt jetzt noch ein Song von uns und ich denke, die meisten von euch kennen ihn. Und dann ist schön, wenn ich hier jetzt mit Baldi so ganz hörsch anfange und ihr kommt dann einfach dazu.

0: Dann machen wir jetzt zusammen. Hey!
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2: Im Studio Silas Quiring. Schönen guten Morgen. Eine Woche nach dem AfD-Wahlsieg in Sachsen-Anhalt sind bundesweit rund 150.000 Menschen auf die Straße gegangen. Demos gab es in gut 20 Städten, die größten in Berlin, Hamburg und Düsseldorf. Eine der großen Forderungen, das Verfassungsgericht soll die AfD überprüfen und wenn nötig verbieten. Jutta Brennauer von der Prüfkampagne in Hamburg sagte der ARD:
3: Diese Demo in der Größe gab es jetzt so noch nie für uns als Prüf. Auch deshalb, weil wir in Bündnisse gegangen sind, weil wir schockiert waren von dem Wahlergebnis und gesagt haben, wir müssen jetzt handeln, den Druck auf die Politik machen. Genau jetzt ist der richtige Zeitpunkt für die Forderung unter anderem eines Prüfverfahrens der AfD.
2: Von einer Ablöse von Friedrich Merz als Kanzler will CSU-Chef Markus Söder nichts wissen. Der Bild am Sonntag sagte er, die CSU stehe hinter Merz. Der Kanzler sei weiter der Richtige für die nötigen Reformen. Weiter sagt Söder:
4: Egal, wer jetzt dann sofort einrücken würde, wenn man die Alternativen spielt, der käme mit den gleichen Problemen erstmal aus, mit einer SPD, die sich schwer tut mit Reformen. Und wenn eine SPD anfangen würde, jetzt alles zurückzudrehen, zu glauben, man tut lieber nichts, dann wird es noch schlechter werden. Und deswegen braucht es einen Reformkurs für Deutschland und da steht Merz an der Spitze.
2: Verstöße gegen die Mietpreisbremse sollen in Zukunft härter bestraft werden, das hat Bundesjustizministerin Hubich den Funke-Zeitungen gesagt. Wenn Vermieter zu viel kassieren, sollen auch Bußgelder fällig werden. Auch die gesetzliche Regelung zum Mietwucher soll reformiert werden. 3 Spiele, 3 Siege. Freiburg hat sich die Tabellenführung in der Fußball-Bundesliga geholt mit einem 5:0 Heimsieg gegen Gladbach. Punktgleich dahinter Dortmund nach einem 3:0 gegen Paderborn. Außerdem spielten Köln-Bremen 1:1, Augsburg-Leverkusen 2:2, Hoffenheim-Stuttgart 2:1 und Mainz-Frankfurt 1:3. Formel-1-Pilot Lando Norris startet heute beim Großen Preis von Spanien vom ersten Startplatz. Der McLaren-Fahrer sicherte sich im Qualifying die Pole-Position vor Kimi Antonelli im Mercedes und Max Verstappen im Red Bull. Der deutsche Audi-Pilot Nico Hülkenberg wurde 11.
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5: Mit KI-Support. Viele Wolken gibt es heute und dazu kommt immer wieder Regen runter. Im Norden auch mal ein Schauer und kurz ein Gewitter. Vom südlichen Oberrheingraben bis ins Allgäu wird es erst länger freundlich und später ziehen mehr Wolken rein. Meist bleibt's da trocken. Die Höchstwerte liegen bei 18 bis 26 Grad. Morgen dann nach Frühnebel oft Sonne und Wolken. Am Alpenrand anfangs noch etwas Regen, maximal 26 Grad.
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1: Im Studio Silas Quiring. Schönen guten Morgen. Für mehr Zusammenhalt und gegen Rechtsextremismus. Dafür sind in Deutschland gut 150.000 Menschen auf die Straße gegangen. Anlass war der Wahlsieg der AfD in Sachsen-Anhalt letztes Wochenende. Mehr von André Glatzel.
2: Die in weiten Teilen gesichert rechtsextreme Partei hatte bei der Landtagswahl nur knapp die absolute Mehrheit verpasst und steht kurz davor, erstmals einen Ministerpräsidenten zu stellen. Dagegen protestierten die Menschen vielerorts. Sie fordern, dass die AfD vom Bundesverfassungsgericht überprüft und wenn nötig verboten wird. In Hamburg sprachen die Demo-Organisatoren von rund 25.000 Teilnehmern, in Düsseldorf waren es etwa 20.000. Auch in Berlin, Leipzig, Magdeburg, Dresden und Erfurt gingen Tausende auf die Straße.
1: Der Druck auf Kanzler Merz wächst. Auch innerhalb der CDU werden die kritischen Stimmen nach der Landtagswahl in Sachsen-Anhalt immer lauter. Zwei Beispiele. Der Chef des CDU-Arbeitnehmerflügels Radke warf Merz im Fokus vor, mit Äußerungen regelmäßig das halbe Land gegen sich aufzubringen. Unionsfraktionsvize Müller forderte bei Welt TV weniger Versprechen, mehr umsetzen. CDU-Generalsekretärin Hoppermann verteidigte Merz im Deutschlandfunk. Sie sieht Schwarz-Rot auf dem richtigen Weg. Wegen Drohnenangriffen hat Saudi-Arabien den Betrieb einer wichtigen Ölpipeline im Land eingestellt. Dadurch könnten die Preise für Öl, Benzin und Diesel weiter ansteigen. Die Pipeline wird auch für den Ölexport genutzt, der wegen der Blockade der Straße von Hormuz übers Meer nicht möglich ist. Freiburg hat in der Fußball-Bundesliga einen historischen Start hingelegt. Nach dem 5:0 gegen Gladbach ist man jetzt mit 3 Siegen aus 3 Spielen neuer Tabellenführer. Außerdem spielten Köln, Bremen 1:1, Hoffenheim, Stuttgart 2:1, Dortmund, Paderborn 3:0, Augsburg, Leverkusen 2:2 und Mainz, Frankfurt 1:3. Die deutschen Basketballerinnen haben bei der Heim-WM eine weitere Sensation verpasst und den Einzug ins Endspiel nicht geschafft. Im Halbfinale verlor das DBB-Team deutlich gegen Frankreich mit 64:86. Damit bleibt Deutschland heute Nachmittag das Spiel um Bronze. Gegner ist Spanien.
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3: Mit KI-Support. Viele Wolken gibt es am Morgen und von Westen kommt verbreitet Regen rein. Ab und zu sind auch Schauer dabei. Später am Tag bleibt es oft wolkig, hier und da kann es mal gewittern. Am Oberrhein bleibt es meist trocken und erst freundlicher. Später ziehen auch da mehr Wolken auf. Dazu Höchstwerte von 18 bis 26 Grad. Morgen nach etwas Nebel dann Sonne und Wolken und trocken, maximal bis 26 Grad.
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Dankeschön. Wow. Was eine Stimmung hier bei euch in Berlin. Und wenn ich das jetzt so sehe, dann haben wir nicht ohne Grund irgendwann mal einen Titel geschrieben auf unserem Album und haben verzweifelt, gezweifelt, weil wir dachten, nichts passiert mit Fantasy. Und heute Abend hier volles Haus, alles Freunde mittlerweile geworden, die uns unterstützen und wir uns freuen dürfen, in so vollen Häusern zu singen und Spaß mit euch zu haben. Und als wir damals gesungen haben, ist da irgendwo ein Engel heute Nacht, haben wir nicht geahnt, dass es ihn wirklich gibt. Vielen, vielen Dank, Berlin. Dankeschön.

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0: Hast du das jetzt gesehen?
1: Was denn?
0: Es ist zwar deine Generation, aber ist mein Berlin, denn seit 14 Jahren bin ich ein Berliner. Ach, und ihr Lieben, ich muss natürlich auch ein paar Leute grüßen, denn ich glaube, aus diesem kleinen Dorf, wo ich herkomme, sind alle Häuser heute dunkel. Die sitzen da oben. Jungs.
1: Ach, das seid ihr da oben.
0: Och. In den Bäumen.
1: Ist aber nicht so schön, der Ort da, wo du herkommst, sonst wären die auch hier unten wie meine Berliner, oder?
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1: So, jetzt haben wir sie alle komplett. Guten Morgen auch nach Victoria Justice Radio. Die sind dabei, dann Müritz Radio, dann Radio Radeberg MV und Radio La Rügen Radio. Sorry, bei Victoria Justice bin ich 3 Minuten zu spät gewesen. Aber zu spät ist doch zu früh davor und dann danach auch nicht mehr so ganz früh. So, heute wieder Oldies, Hits und Raritäten, international und in Deutsch und quer durch die Jahrzehnte. Ich grüße mal alle die mich persönlich gegrüßt haben, der Stefan Reis, der Frank Nils, Klaus ist dabei, André Dahlke, Jürgen Lippmann und alle die aus den anderen Kontingenten, ne? Europa sind wir und in Südamerika, Nordamerika, Afrika, Asien, Australien, Antarktis. Ach, die Sabine in Grimmen, da soll es immer noch nicht stimmen. Als Untergrund nehmen wir heute mal Michael Jackson. Es grüßt euch der Wasserkranke, das ganz schüchterne und scheue Pino hier von der Ostseeküste, oben rechts auf der Landkarte Mecklenburg-Vorpommern, Vorpommern-Rügen, aus der Hansestadt Stralsund. Trübe ist es draußen, bei 16 Grad, aber dafür ist es hier umso sonniger am Mikroskop. Und ich grüße mit dem nächsten Titel mal den Michael, der mir hier einen Titel zugeschickt hatte. Der heißt da Wasserkrank. Ansonsten gibt es heute so ein bisschen, ja, so Resteverwertung und einige Neuvorstellungen dazu. Also heute mal etwas mehr internationales Zeugs. Es ist so viel deutsche Musik neu reingekommen, aber das mache ich das nächste Mal, nächsten Sonntag. Kurz nach 12, dann auch eine Welturaufführung hier. Yeah, yeah. Guck mal, ich kann das auch viel. Ach, mein Kaffee war wohl nur noch nicht stark genug.

der Frank Nails, ne, aus Rostock. Ist auch dabei. Jetzt hier dieser Titel, DJ Bechi.

0: Ja, der Ostsee-Pino ist am Mikroskop.
1: Guten Morgen, Deutschland.
0: So ist es. Und dann grüße ich noch die Nachzügler hier. Den Sigi grüße ich, den und dann unseren Bernd Schmeier. Und Klaus habe ich schon genannt, ne?

Und die Mutti, hier grüße ich auch noch dabei, auch eine der liebsten Stammhörerinnen. Und nun gibt's die Flasche in der Nacht, ja, wie ich immer gerne ja, frei übersetze. Und hier sind Secret Service aus der Sozialistischen Republik Schweden. Nein, war nur ein Scherz, aber hier sind Secret Service und Flash in the Night. Und ich heute mal hier, aus gegebenem Anlass. Es gibt keinen gegebenen Anlass, aber es hört sich immer so hochtrabend an. 1981. Die Long Version. Ein Titel, den man nur über Kopfhörer genießen kann. Die Stereo-Verteilung, einfach klasse. So, ich lasse euch jetzt das mal, das Vergnügen hier, Secret Service, Flash in the Night.

Secret Service. Mein Lieblingstitel von dieser Band. Ebenfalls LA Goodbye, aber das gibt's heute als Rausschmeißer, als ganz, ganz langen Riemen. Secret Service. Und noch eine Flasche und noch eine Pfanne dazu. Flash in the Pan. Waiting for a Train. Ein Jahr später war das, 1982. Noch einmal die Programmvorschau für nachher, für 17 Uhr. Was mache ich denn auf musikalische Art und Weise? Nein, keine Angst, ich singe noch nicht. Flash in the Pan.

mein Lester Stefania aus Bad Oldesloe. Was für ein peppiger Anfang ist deine Rentnerhörercrew mit dem Bus nach Polen? Nee! Gleich kriegst du was Schmalziges. Stefan! Hey, wir lieben ja die Abwechslung. Die Vielfalt. Nicht die Dreifaltigkeit. Das ist was anderes.

Ach, und der André hat ja auch eine Milchmädchenrechnung geschickt. Wusstest du, dass 20% der Deutschen nicht richtig rechnen können? Das sind ja über die Hälfte, ne?

Flash in the Pan. Waiting for a train. Auf den Zug braucht ihr nicht warten, auf die Deutsche Bahn AG sowieso nicht. Und jetzt haben wir nochmal die Programmvorschau, was ich vorhin schon sagte. 17 Uhr für die Kultur- und News-Sendung heute. Ein Ersatz, und zwar gibt es deutsche Legenden, und das sind sie. Freddie Quinn, Roy Black und Drafi Deutscher. Und wir haben schon mal die musikalischen Vorgeschmäcker

0: Freddy Quinn wird heute Abend bei mir zu Gast sein. Na, nicht unbedingt. Die beiden anderen Künstler auch nicht. Roy Black, Trafi Deutscher.
1: Der King war ihr ein Fremder.
0: Die sind schon woanders.
1: Hier war ein

0: Da müsst ihr durch, das ist die musikalische Programmankündigung. Heute, wie gesagt, 17 Uhr Sondersendung. Das sind die deutschen Legenden Freddie Quinn, Roy Black und Drafi Deutscher. Und von Roy Black kennt man ja eigentlich nur oder wird immer nur gespielt, so was Schmalziges, ne? Butterbrot auf dem Fußboden, auf dem Teppich natürlich, das Schmierige da unten, ganz in weiß oder ne, schwarz in rot. Nein, es gab aber auch einen Roy Black, er wollte ja mal als Rockmusiker anfangen, es hat alles nicht geklappt, die Plattenfirma hat ihn denn zu dieser Schmalzlockenmusik gedrängt und hier ist so eine Rarität, Sweet Baby Mine, 1964 Roy Black, 1964, da war doch was, Stefan?
1: Eine Rarität.

Reubleck mal ganz anders, wa? Ich grüße mal die Iris, die ist jetzt auch dazu gestoßen. Und keep smiling, Drafi Deutscher.

0: So, das ist als kleiner musikalischer Vorgeschmack für heute 17 Uhr für die Kultur- und News-Sendung Deutsche Legenden, also Fredrik Finn, Roy Black und Drafi Deutscher von 17 bis 19 Uhr heute Abend.
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0: Und hier haben wir mal drei Finger aufs Herz und nicht woanders rein. Nee. Atlantis. Nicht Rügen, auch nicht Hiddensee, auch nicht Sylt. Nein, Atlantis.

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1: Yo, wer am frühen Morgen schon lächeln kann, der ist gesegnet. Aber ich kann's auch, ne? Ja, wenn ich anderen bei den Quoten so zuschaue. Viel letzter Grüße an den weißen Turnschuh nach Jever. Ein schöner Gruß vom Sigi aus Dresden. Ja, ja, ja. Das ist alles so eine Traumtänze. Aber gut, ich will ja nicht meckern, sondern lieber Musik spielen hier. Annie Motion und I Engineer. Ja, da habe ich wieder sowas gemacht, was ich sehr ungern mache, aber ich habe es jetzt nicht gewusst, dass die gleich mit im Singen anfangen. Also, Annie Motion, ein Remix von I Engineer und 1986 war das.

Ja, jetzt kann ich's. Und die Iris grüße ich, sie ist auch da. Hab ich schon, ne? Ah, Pinus wieder wuschig. Ey, cool, mal einen Kaffee. Es ist eine etwas längere Version hier. Animotion.

was sie so hin und her rackelt. Also in Any Motion, 1986, I Engineer. Wo ist der Ingenieur? Apropos, wo ist er? Schöne Grüße nach Holland, da ist er. Als er den Namen Ostsee-Pino gehört hat, hat er gleich reagiert hier. Der. Schöne Grüße nach Holland. Nee, den Ort habe ich vergessen, aber ach, dann sagen wir einfach

Ach, was hat sich der Andreas letztens gewünscht? Eieiei, ein Gänsehauttitel für mich. Tupac Army und Gary Numan hier mit Friends Electric.

Das war Gary Numan mit Tubeway Army und Our Friends Electric. Und eine ganze Armee für eine Frau haben wir jetzt dabei aus Island. Das ist die kleine Insel zwischen Grönland und Großbritannien oder Skandinavien. Björk und Army of Me. Und danach ein paar Neuvorstellungen in deutscher Sprache. Die Daniela ist auch on, habe ich gerade gesehen. Moin! Guten Morgen, wenn du zuhören solltest. Ich freue mich.

0: Das war Birk. Wenn so ein Fresh, so ein Frosch in beide Hände nimmt und den dann so dreht und auseinanderzieht, macht's ein ähnliches Geräusch, ne? Birk! Oh weia.
1: Dieser Hit ist neu.
0: Oh ja. Jetzt mache ich mich bei den Tierschützern, habe ich mich um. Ja, ist ja auch, ich bin schon bei einigen Leuten unbeliebt, aber dann kommt es auf einige Institutionen, aber auch nicht mehr drauf an. So, drei neues Zeugs, wie ich immer gerne sage, ganz neu dabei. Und jetzt wird nicht geschrien, sondern das macht die Jet Airline oder was? Nein, Jet Alinea und schreie. Ganz neu dabei.

0: Jet Alinea. Schreie. Ganz neu dabei. Ja, nix dabei bei, dann höchstens um 14 Uhr mit dem Früh- und Spätshop. Nochmal zum Thema Frösche quälen. Ach, als Jungs haben wir das doch alle gemacht, ne? Oder fast alle, die unartig waren. Dazu zählte ich mich auch. Also, ich liebe Tiere und Pflanzen so. Das sind die einzigen Lebewesen, die zeigen, wenn es ihnen gut geht und zeigen auch, wenn es ihnen nicht gut geht. Da sind Menschen ganz anders. Menschen können so falsch sein zu dir selbst. Ganz, ganz freundlich und kaum bist du weg, hinterbrücken.
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Auch ganz neu dabei, das war Tina Heeschen und der mit dem supergeilen Vornamen. Grüße nach Hamburg, nach Peter Sebastian, der mit dem geilen Vornamen. Ne? Manche sagen ja, ich liebe keine KI. Okay, es gibt so eine und so eine, wie man so sagt. Ich spiele auch KI-generierte Musik, aber dann muss sie wirklich gut sein, auch textmäßig. Hier zum Beispiel ganz neu dabei, blonde Schatten, und das ist absichtlich zusammengeschrieben, das heißt so. Und wer mit Kalorien kein Glück hatten oder Pech. Also ich habe damit zum Glück toi toi toi noch keine Probleme. Und wer Glück hat, ne, der hat auch keine Kalorien. So singen sie zumindest. Ist KI-mäßig. Und wie gesagt, ist jetzt bei mir immer gekennzeichnet. KI.

Das waren die Blonde Schatten, so heißen sie. Das sind zwei junge Damen. Die haben auf ihrer Webseite diese Titel angeboten und haben aber dazu geschrieben, ehrlicherweise, dass sie für die Endfertigung dieser Titel auch die KI benutzt haben. Und deswegen habe ich dahinter geschrieben, KI unterstützt. Ja, das sollte schon gekennzeichnet werden. Das ist auch gesetzlich so vorgeschrieben. Die Carola grüße hier in Stralsund und sicherlich ist der Boyar auch da. Ja, guck mal, ich kann sogar, ja, es waren zwei Zeile, habe ich jetzt minutenlang dran gearbeitet.

Und noch ein kleiner Hinweis, ab 2027 gibt es den Früh- und Spätshoppen auch vollständig auf dem Kanal von SVR Hansradio, also ab 2027 von 10 bis mindestens 13 Uhr, das erste Vierteljahr auch dann parallel, und ab 1. April geht die Sendung dann nur über den Kanal von SVR Hansradio über den Stream. Die DARC-Sendung, die da im Moment läuft, die wird dann auf 14 Uhr verschoben. Die läuft ab letzte Woche schon auch als Wiederholung sonntags 14 Uhr. Und hier auch was Neues. You got me in pieces. Extended, aber keine Angst, 4,5 Minuten. Dranta K. Und Andy Stoned. Auch ganz neu dabei. Wir sind in der zweiten Stunde.

Und wir sind weiter bei Neuvorstellung. Gleich gehen wir mal kurz für eine Runde in die 80er Jahre. You Got Me in Pieces, jetzt eben, das war Janta, Kay and Andy Stoned, mal ganz anders geschrieben, Stoned mit Z vorne. Gentle Glow, das ist einfacher auszusprechen und auch die Schreibweise des Titels, wie man hier jetzt gleich sieht, ist so gewollt. Ganz neu dabei.

0: Last Call, das letzte Gespräch. Last Christmas kommt dann später. Spätestens ab November hörst du es überall. Nee, vor allen Dingen zu den Adventstagen oder Abenden.
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0: Genau, und da haben wir einen Riesenhit. Das war sein einziger, der in den Charts gelangte. War weit oben, nicht White, auch nicht Red, sondern Black. Wonderful Life 1987.

0: Das war Black. Wonderful Life 1987. Jetzt ein bisschen Frauenpower. Andrea, ja, so heißt diese Formation, hatte eigentlich nur einen Titel, noch nicht mal ganz weit oben in den Charts, aber wenn der Fred noch zuhören sollte, den hört er auch gern hier. Es ist ein Titel, damals 1986, extra für den Pino geschrieben. Pino träumt weiter.
1: Macho.
0: Hier ist der frühen Spätschoppen. Am Sonntag, den 13.09. hier auf 180 Grad FM und die anderen angeschlossenen Radioanstalten.

Das waren Andrea. Lange Version. Ja, Fred und ich können uns noch gut daran erinnern. DT64, jeden Sonntag von 11 bis 13 Uhr, die Maxi-Stunde. Sonntags war für mich Mittagessen immer erst um 13 Uhr fällig. Ja, wenn man so wie ich, ne, die 30 knapp überschritten hat, kann man ja trotzdem ab und zu mal einen Macho hinlegen. Ja, hinlegen vor allen Dingen, ne, vor Entkräftung. So, jetzt war... Hör auf! Frauenpower. Ich weiß nicht, ob ich das bei SES Divine auch sagen kann. Ein sehr entzunehmender Künstler war das, der so ein bisschen auf Travestie gemacht hat. Sehr erfolgreich. Mitte der 80er Jahre. Love Reaction. Und wie ich immer sage, SES Divine.

0: Satisfaction.
1: Ja, Divine war auch Schauspieler oder Schauspielerin, egal. War auch in der Rocky Picture Horror Show dabei. Das war nicht so mein Fall, aber die Musik fand ich und finde ich immer noch super, super klasse. Die folgende Band hieß oder heißt Russ Abbott. Nicht Abort, das wäre sowas hier. Nee, aber jetzt hier ein Titel Atmosphere. Komm, na. 1985 noch ein Titel aus den 80ern. Manche kennen das auch als Am Strand von Griechenland. Russ Abbott. We'll be right back.

0: Ah, die gute alte Schallplatte, oft gespielt, deswegen hörte sich diese Single so an. Aber Schallplatte, also wie ich auf meinem Facebook-Account auch gepostet habe, Musik kann man auch sehen. Das ist ein Genuss, wenn man noch einen guten Plattenspieler hat und die Schallplatten dazu. Ne? Wenn man da eine Kassette drauflegt, ah, wird nischt, das wird nischt. So, ne? So, jetzt haben wir noch zwei Neuvorstellungen.
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0: Ja, und weil das zwei Neuvorstellungen sind, ne?
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0: So, Pien ist wieder albern heute. Heute? So, Eli de Melo. Portofino, ganz neu, dabei.

Das war Anja Nova ganz neu dabei. Nicht mit Hering oder Sprotte. Nein, es muss schon ein Hai sein. Ne? Kein Pottwal. Wir an der Ostsee möchten kein Pottwal mehr sehen. Da hatten wir ja in der letzten Zeit so einige Begegnungen. So, hier ist ein schöner Instrumentaltitel. Duane Eddy. Und Peter Gunn. Damit sind wir nochmal in einer dicken, fetten Oldie-Runde. Und dann steuern wir auf die Halbzeit zu.

0: ein Klassiker, der auch schon viel gecovert wurde. Wir haben, wer es mitgekriegt hat, wir haben seit 14 Tagen am Donnerstag die Auffüllstunde von 21 bis 22 Uhr. Da war vorher eine andere Sendung drin, die habe ich rausgenommen aus Qualitätsgründen. Ja, auch sowas kann ich mir erlauben. Nach dem Oldie Club ab 20 Uhr mit Bernd Schmeier, dann ab 21 Uhr mit dem Gerd Müßfeld, seit 14 Tagen die Sendung Teen Beat, die beschäftigt sich mit Schallplatten, Singles aus Ende der 50er, Anfang der 60er Jahre, so ein bisschen Rockabilly, Rock'n'Roll und da gibt es auch natürlich einen Titel zu, Instrumental, und das hören wir uns gleich an mit Sandy Nelson von 1959, davor aber die Surgers auch mit einem Klassiker, nee, Needles and Pins oder irgendwie so, das spielt man immer, hört man immer, einen Titel, der auch stereomäßig wunderbar sich anhört, 1954 Love Potion Number 9. Was, sag mal, was machen wir hier eigentlich?
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Sandy Nelson und Teen Beat, heute mal die ganz, ganz selten gespielte Stereo-Version aus 1959. Also vor 12 Uhr wollte ich eigentlich noch zwei Beatles-Titel spielen, werde ich nicht schaffen, aber ein Beatles-Titel gibt's dann kurz nach 12. Aber erst einmal Freddie Cannon und Abigail Beecher. Heißt so, ja. Freddie Cannon auf jeden Fall.

Abigail Beecher aus 1963, da war doch was, Freddie Cannon. So, der Klaus ist wieder zurück, er war mal kurz weg und schönen Sonntag an alle Hörer vom Klaus gewünscht und von, ich habe angekündigt, The Beatles und da wurden ja die Archive schon mehrfach geplündert, auch die Anthology-Sache, richtig klasse, waren auch schöne Sachen dabei und hier ist auch ein sehr, sehr bekannter Titel aus 1968, Hey Jude, hier mal in eine Remix 2006-Version, auch nicht schlecht, wie sich dieses, das ist aber alles von den Original-Masterbändern genommen, aus Parlophone, EMI und Apple Records. The Beatles und Hey Jude, Remix 2006 oder 2006.

So, Halbzeit. Die Jungs und Mädels von SVR Hanseradio, die bis jetzt der DRC-Sendung zugehört haben, sind jetzt auch zugeschaltet. Übrigens nochmal der Hinweis an die DRC-Hörer. Die Sendung gibt es ab 2027 nicht mehr um 11 Uhr, sondern ab 14 Uhr auf SVR Hanseradio. Also, ich werde es nochmal öfters kennzeichnen bei Facebook und auch auf der Seite von DRC. Ab 2027 DRC, die Sendung für und von Funkamateuren, ab Januar denn um 14 Uhr. Und dann gibt es den Früh- und Spätshoppen durchweg von 10 bis mindestens 13 Uhr auf SVR Hanseradio und 180 Grad FM, die Anfangsphase. Und dann ab 1. April dann nur noch auf SVR Hanseradio. So, die Beatles habe ich weiter angekündigt. Eight Days a Week. Komplette Version, ganz selten gespielt. Take 5, 1964, ist auch eine Rarität.

0: eine Rarität.
1: Ja, das hätte ich davor spielen müssen, diesen Jingle. Aber gut, okay. So, jetzt haben wir es kurz nach 12 und die Susanne hört vielleicht zu, aber der Jürgen ebenfalls, denn jetzt gibt es die angekündigte Welturaufführung. Von der Susanne haben wir schon öfters mal was gehört hier und wir sind wieder prädestiniert dazu. Wir haben wieder den Vorrang, einen Titel Weltuhr aufzuführen. Hier komponiert, ich weiß nicht, wer das komponiert hat, aber der Text kam oder kommt von Jürgen Lippmann und Susanne singt jetzt hier uns ganz, ganz neu als Welturaufführung. Hör einfach auf dein Herz.
0: Es folgt eine Welturaufführung.

0: Hör einfach auf dein Herz, das ist richtig. Der Text, wie gesagt, von unserem Stammhörer Jürgen Lippmann. Und das war Susanne. Wenn sie zuhören sollte, Daumen nach oben.
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Und ich grüße mal die Sabine, also nicht die aus Grimmen, die hört ja auch zu. Das ist auch so südlich hier, das ist so ungefähr 40 Kilometer von Stralsund entfernt. Die andere Sabine aus dem ganz tiefen Süden, also von mir aus ja fast Äquator, ne? Die Sabine Burmeister, und hat sie dann auch geschrieben, hast du mir überhaupt schon mal Blumen geschickt? Ja, so per Brief geht das nicht. Da ist ihr Gewürznelken, sind ja auch Blumen, ne? Nelken. Ach, Huhupino, sagt sie oder schreibt sie. Moin, liebe Sabine. Und jetzt ein Musikwunsch. Und haben wir extra drauf gewartet, dass der Klaus wieder zurück ist. Und der Klaus hat sich hier dieses Liedchen gewünscht, lieber Fritze. Und das ist eindeutig KI und deswegen habe ich es auch so dargestellt in der Schriftform hier. KI Artists, Monika Steiner, KI. Und ja, wie gesagt, ich spiele auch sowas, aber nur, wenn es wirklich sehr, sehr gut ist. Für den Klaus, lieber Fritze.

lieber Fritze. Ganz neu dabei, KI-Artists mit Moni Steiner. Warum denke ich bei diesem Text unwillkürlich an irgendeinen Politiker?

Aber nächste Woche sind ja auch bei uns die Wahlen und dann wird sich's entscheiden. Und hier ist Forsberg. Vergessen, vergeben, verzeihen.

0: Forsberg und vergessen, vergeben, verzeihen aus 2,25. Jetzt wieder mindestens zwei Neuvorstellungen.
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0: Jetzt wolltet ihr den Jingle normal hören, ne? Nee, ich tue euch ja nicht den Gefallen. Jetzt haben wir einen Titel, der nachgesungen wurde, mir recht als schlecht, aber Neuvorstellungen sind bei mir ja auch Pflicht am Sonntag, und wenn es wirklich schlimm klingt, dann spiele ich es nicht, aber weil es dich gibt. Hier ist Berti und Lou. Ganz neu dabei, das Original kennen wir von dem, ja, mit der, ne, die Wanderwarze, die kleine, da hören wir natürlich das auf. Komm mal,

0: Ja, Bertie und Lou ist nicht gerade mein Lieblingslied aus der Neuvorstellung, aber wir spielen ja auch sowas, was gerade noch so geht. Ja, der Originaltitel kommt nachher gleich. Der Herr Peter Maffay hat sich ja jetzt vor kurzem auch ein bisschen politisch geäußert, ein bisschen daneben, aber gut, es ist seine Sache. Und ich sage immer wieder, Künstler, also Sänger und Sängerinnen sollten sich möglichst aus der Politik rauslassen, dass es für die selbst auch viel komfortabler, denn wenn die sowas äußern, merken die das an den Verkaufszahlen ihrer Konzertkarten. Okay, aber Politik und Musik trenne ich da peinlichst. Und jetzt trenne ich aber nicht peinlichst den Stefan und die Sabine. Nein, nicht, dass die vereint sind oder verbandelt sind, nein. Der Stefan hat sich für die Sabine gewünscht, den König von Deutschland und Rio, Reiser.
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0: Das war Peter Maffay 1980. Sabine schreibt hier, oder hat geschrieben, sonst würde ich es ja nicht lesen können. Geht doch nichts über das Original. Ja, so ist es. Ne? Und?
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0: Ja, und wie vorhin schon angekündigt, heute um 17 Uhr gibt es eine Sondersendung für den Gerhard, der momentan nicht sendet. Nächste Woche auch nicht, er ist unterwegs. Und da geht es um deutsche Legenden. Habe ich ja schon genannt, Freddy Quinn. Und dann war das noch Roy Black und Drafi Deutscher. Und hier ist ein Musikwunsch vom Stefan. Drafi Deutscher hier als Jack Goldbird und Can I Reach You? Und das war 1978.

0: Can I Reach You? Und wie gesagt, heute 17 Uhr, Sondersendung Deutsche Legenden. Jetzt haben wir gleich zwei, sind das zwei?
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0: Okay, der zweite Titel, den wir hören, ist kein Musikwunsch, aber ein Hinweis, weil der Stefan hat geschrieben, hast du schon was zum heutigen dritten Todestag von Roger Whittaker gesendet? Nein, also das ist ja für mich so nicht unbedingt ein Geburtstag, das feiert man ja nun nicht, aber es ist ja nun passiert, ne? Der hat sich ja erdreistet zu sterben vor 3 Jahren. Der Roger Whittaker, gleich mit seinem Titel, einer meiner Lieblingstitel aus seiner etwas Schlager- und poppigen Zeit hier, River Lady, die original englische Version von 1976 und dann davor aber für die Sabine aus dem tiefsten Süden, also fast Südpol, ne, von hier aus gesehen, und das sind die 8 bunten Männer da, Show Wadi Wadi, die haben viel nachgesungen, aber denn auf ihre Art und Weise, aber richtig klasse. Pretty Little Angel Eyes, ein Titel, ein Original aus Anfang der 60er. Show Wadi Wadi und Roger Whittaker. Pretty Little

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Dieses Hintergrundshow, Wadi Wadi Wadi, deswegen haben sie sich auch so genannt. Das Original 1961, Lee Curtis. Und die sind ja bei uns mal im Fernsehen aufgetreten, bei uns im Kessel Buntes, im Fernsehen der DDR, im alten Friedrichstadtpalast. Da haben sie dann auch gesungen, diesen Titel, den wir eben hörten, und auch Hey Rock'n'Roll. Da haben die so gestampft, nach deren Auftritt wurde der alte Friedrichstadtpalast in Berlin, Friedrichstraße, als baufällig erklärt, weil die acht Jungs da wirklich... Ich weiß, das stimmt nicht ganz. Nicht ganz.

0: Alle so, Roger, Herr Roger, nee, der Fred hat dir geschrieben, River Lady, das hat er nicht geschrieben, aber jetzt, River Lady, so lecker Musik, ja, beim Peter Becker gibt's nur lecker.
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0: Und er hat auch einen super geilen Vornamen, Peter Milski, ganz neu dabei, einfach Wahnsinn.

0: Also es war noch kurz vor 13 Uhr, jede Menge kurz vor 13, also jede Menge vor 13 Uhr, kurz vor 13 Uhr wäre eigentlich nicht jede Menge, ne? Ah, der Pino hat schon wieder eine Goldwaage. Man hat bloß, ich habe nur Silber. So, und ja, ich sortiere schon wieder aus, einige Titel schiebe ich schon wieder in die nächste Playlist vom nächsten Sonntag, weil 14 Uhr ist der Sendeende, nicht überziehen, nicht, weil um 14 Uhr ist ja bei uns hier die DARC-Sendung nochmal drauf. Und...
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0: Ein Wunsch-Hit vom Stefan und das ist oder sind Annen-Mai Kantereit und die klemmen sich barfuß ans Klavier.

0: Annenmay-Kantereit. Habe ich den Felix schon begrüßt? Ich weiß nicht. Wenn nicht, dann jetzt. So, nächster Titel war eigentlich, da war was anderes geplant, aber eure Musikwünsche sind mir heilig. Manche sind mir unheimlich, aber hier ist ein Klassiker aus 1971, nochmal vom Stefan gewünscht.
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0: Und das hat er auch im ersten Kessel Buntes gesungen, im Friedrichstadtpalast. Daniel Gérard.
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0: Und die deutsche Version Butterfly.
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Und das waren die 70er Jahre für eine kurze Weile. Und jetzt für eine kurze Weile, na so kurz nicht, 6:09, 80er Jahre. Und das ist ein Titel, Pottwal, auch nicht Hering, sondern Hai. Heute haben wir eine Haie-Sache wieder. Oder Hai, Hai, Hai. Und das ist Sandra. Und hier ist die Extended-Version von 1986. Wir sind in der letzten und in der Zugabestunde heute.

Sandra. Und die männliche Stimme dahinter, da hinten, die da hinten, wo ist er? Wo ist der Schrank? Nein, Michael Cretu. Ja, Sandra, ein Klassiker. Hi, hi, hi. So, das folgende Liedchen kam ursprünglich aus Italien und Wolfgang Petri hatte diesen Titel auch in seinem Repertoire. So ein bisschen, na, wurde nicht so mit, aber ich fand den Titel gut. Und jetzt, ich weiß nicht, wo ich den letztes Mal irgendwo gehört habe, diese Version hier, Pietro Basile und Gianna. Das ist halb deutsch, halb, ne, Dings. Und hier habe ich ein Summer 2025 Remix und das ist Gianna. Moose.

0: Jana. 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
0: Ja, der ist jetzt zum Sendeende. Ja, ist schon ein bisschen hin, eine Dreiviertelstunde noch und. Und dann ist die DARC-Sendung dran hier auf SVJ Hans Radio. Vom Stefan gewünscht, Melzi Star und Fade into You.

Das war Tom Civic. Der schmeißt ab und zu mal was Neues hinein. Don't Call Me Again. Der Deep Light Remix. Dunkles Licht, gibt's das überhaupt? Doch, in der Dunkelkammer. Ja! So, jetzt werden wir noch ein bisschen Deutsch und nachher gibt's noch eine Neuverstellung, denn was ist mit den Neuverstellungen heute? Franziska Ordner und der letzte Abschied, Just For You.

0: Franziska Ortner. Der DJ Max Extended Fox Remix. Den hatte ich letzte Woche schon drin, aber ich finde ihn so gut. Und dann habe ich ihn einfach nochmal mit reingenommen.
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0: Ja, aber das sind noch zwei Musikwünsche, die ich noch unterbringen kann. Und wie gesagt, um kurz vor 14 Uhr ist Sendeende. Dann kommt die DARC-Sendung noch einmal heute hier um 14 Uhr. Und wie gesagt, ab nächstes Jahr DARC-Sendung dann immer sonntags. Nicht um 11, sondern um 14 Uhr. Diese Eingewöhnungsphase, die gönne ich den DARC-Hörern sehr gerne. Das wird auch nochmal bekannt gegeben, mehrfach, damit die dann auf den richtigen Sendeplatz denn umschalten können. So, vom Stefan denn jetzt Folgendes gewünscht und ja, wir sind heute gut drauf, ne? Müssen wir nicht sagen, aber dann gibt's danach dann noch Run, Run, River Angels Above Me.
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Wir gerade von Daniela erfahren, dass es den beiden, also Andreas und Daniela, momentan gesundheitlich nicht so gut geht. Wir wünschen gute Besserung und sie hat geschrieben, ja, nächste Woche mischen wir wieder ein bisschen mit. Alles klar, geruht euch erstmal aus, ne? Gesundheit ist das Allerbeste. Das kann man sich nicht kaufen, ne? Auskurieren. Und hier nochmal Angels Above Me, das war in meiner Playlist drin. Das ist die letzte Neuvorstellung für die heutige Sendung. Und damit sind wir in der letzten halben Stunde heute. Also in dieser Sendung. Frühen Spät shoppen!

0: Und wir sind hier gleich in der Endphase. Manche sagen Endsieg, aber das ist ja an dem Wort, was das eigentlich nicht verboten ist. Aber gut, okay, sagt man nicht, man kennt ja die traurige Geschichte. Nochmal KI-Artists und das ist auch ganz neu, naja, von 2025. Mach mal langsam. Stimmt ja, na gut, okay, wollen wir mal langsam Sendeende machen. Aber wir haben ja noch einen, wie angekündigt, den langen Riemen, ne, Pinus lange Riemen da hinten raus. Secret Service LA Goodbye, die Long Version von 1981. Und jetzt aber mach mal langsam.
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0: Verlorenande. In einer remastered Version. Mit dem leicht schmunzelnden Moderator. 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
1: Wie gesagt, morgen 20 Uhr, am Montag 20 Uhr, denn auf 20 Uhr, ja, denn 20 Uhr, so weiter jetzt. Das ist auch ein Ostmusikteil, Pantherei 1973. Finis. Da wird auch gesungen, da gibt es auch einen Text dazu, aber ich habe den Text mal weg. Das war der Früh- und Spätschoppen XL. Hier auf SVR Hanseradio und den auch anderen angeschlossenen Radioanstalten. Was, jetzt schon? Ja, wie ich schon sagte, wir haben noch einen langen Riemen nach hinten raus. Wer kann das schon bieten, ne? Secret Service, die schwedische Stasi, wie ich immer sag. LA Goodbye. Die lange Version von 7 Minuten 15. Titel aus 1981. Ich verabschiede mich, denn sag auch Goodbye oder Au revoir. Dos vidania. Ja, es ist noch hängen geblieben aus meiner russischen Unterrichtszeit. Wir in der DDR mussten ja Russisch lernen. So, und hier gibt's dann danach eine kleine Umschaltpause und dann um 14 Uhr die Wiederholung der DARC-Sendung. Die es dann ab 2027 immer erst um 14 Uhr sonntags gibt. Und dann gibt es den Früh- und Spätschoppen von 10 bis mindestens 13 Uhr. Auch durchweg auf SVR Hanseradio. Das allerdings auch auf 180 Grad FM, allerdings nur die Eingewöhnungszeit des ersten Vierteljahres. Und dann wird die Früh- und Spätschoppen-Sendung auf 180 Grad FM abgeschaltet. Dann sind wir auf dem Hauptstream. Das hat sich diese Sendung mal endlich verdient. So, waren ja wieder mehrere Musikwünsche, schöne Musikwünsche dabei. Deswegen hat der Pino ja wieder 2-3 Minuten überzogen. Also die Sendezeit. Das andere zieht er sich jetzt noch nicht über. Muss auch nicht. So, wie gesagt, Secret Service gleich. Und ich wünsche euch noch für den Rest des Abends, ist ja schon fast soweit, alles Gute. Nee, macht noch was Schönes draus. 17 Uhr, Sondersendung. Für den Gerhard, da gibt es deutsche Legenden. Das sind in diesem Falle 3. Freddy Quinn. Der lebt noch. Und dann hören wir eine Dokumentation über Roy Black. Und Drafi. Drafi Deutscher. 17 bis 19 Uhr. Und dann haben wir den Fred dabei. Und den Michael. Und am Montag die Retro-Charts um 16 Uhr. Dann der Knut mit 80s and 90s. Und um 20 Uhr die Schlager-Review-Musik. Das Ostens kann ich noch ein bisschen. Ja. Und dann am Dienstag Kaffeezeit. Es ist 14 Uhr. Und dann ab 16 Uhr der deutsche Disco-Fox am Nachmittag. Am Nachmittag mit Klaus und Mix-Up-Party. Und dann um 20 Uhr Music Just for Fun am Dienstag. Und Sabines Rest hält dann ab 22 Uhr. So, und jetzt Secret Service. Ich sage Goodbye, Dankeschön und bleibt dran oder kommt nachher wieder rein.

0: So, und noch ein Schluck. Ja, jetzt geht's mir besser. Und noch ein Schlückchen in den Rüssel und dann über den Rücken gießen. Wundervoll.
1: Oh, Benjamin, ich will auch eine Dusche.
0: Moment, Otto. Wird sofort erledigt. Aber erst ausziehen.
1: Na klar. Das T-Shirt schmeiß ich in deinen Heuhaufen.
0: Achtung. Fertig.
1: Oh, toll. Mehr.
2: Benjamin, für mich auch einen Rüssel voll. Bitte.
0: Moment, Herr Tierlieb.
3: Puh, ja, das, was Benjamin, Otto und Herr Tierlieb gerade machen, ist die einzige Möglichkeit, es in Neustadt auszuhalten. Es ist nämlich heiß hier, unheimlich heiß, fast unerträglich heiß. Seit 3 Wochen hat es nicht mehr geregnet. Immerzu nur Sonnenschein von morgens bis abends und das Thermometer steht ununterbrochen auf 40 Grad. Wie bitte? Schön ist das, meint ihr? Klar, ja, anfangs, da war es auch schön. Aber heiß, das bedeutet auch trocken. Und damit fängt das Problem schon an. Denn wenige Tage, nachdem Benjamin, Herr Tierlieb und Otto so fröhlich geduscht haben, da passiert es.
2: Benjamin! Benjamin, was ist los?
0: Wie bitte? Was soll los sein, Herr Tierlieb?
2: Sag mal, stehst du zufällig auf dem Schlauch?
0: Auf was für einem Schlauch? Wieso denn? Wozu denn?
2: Das ist ja komisch. Da muss was kaputt sein. Eben wollte ich das Trinkbecken für die Singvögel auffüllen. Da war plötzlich das Wasser weg.
0: Das Wasser weg?
2: Ja.
0: Wasser kann doch nicht einfach weg sein. Bestimmt ist das nur eine kleine Panne. Vielleicht wird irgendwo was repariert.
4: Oh. Herr Blümchen, Herr Tierlieb, eine Katastrophe. Ich krieg keine Luft mehr. Bin den ganzen Weg gerannt und es sind 39 Grad.
0: Frau Kolumna, Sie sind ja rot wie eine Tomate.
4: Sehr charmant. Unser Lieblingselefant, wie immer.
2: Ich wünschte, ich könnte Ihnen ein Schlückchen Wasser anbieten, Frau Kolumna. Aber hier ist gerade was mit der Leitung nicht in Ordnung.
4: Mit der Leitung? Dass ich nicht lache. Ha! Gut, dass ich mein Fläschchen Mineralwasser dabei habe. Ich muss Ihnen was sagen. Herr Blümchen, Herr Tierlieb, spitzen Sie Ihre Ohren.
1: Darf ich meine auch spitzen, Frau Kolumna? Hallo Benjamin, Tag Herr Tierlieb.
0: Hallo Ottolein.
4: Also, die neueste Neuigkeit. Neustadt steht vor einer Katastrophe ungeahnten Ausmaßes.
0: Ungeahnten Ausmaßes?
2: Warum?
4: Neustadt wird von der Sahara geschluckt.
2: Nein.
4: Doch, doch. Die anhaltende Trockenheit. Die Wüste kriecht vorwärts. Bald werden in den Straßen von Neustadt Kamele ihre Höcker durch die Gegend wiegen. Karawanen werden vorm Hauptbahnhof Platz machen. Die Wüstenfüchse werden durch die Stadt schleichen und heulen. Und über allem Sand, Sand, Sand, Sand. Neustadt versinkt im Sand. Oh,
0: nein, Frau Kolumna, das glaube ich nicht. Das ist wieder einer Ihrer Sensationsberichte.
1: Die Wüste Sahara braucht unser kleines Neustadt gar nicht.
2: Aber wenn es nun doch so wäre.
4: Naja, ein bisschen übertrieben ist es ja, gebe ich ja zu. Aber unser Wasser ist alle. Huch, schon 10 Uhr, die Nachrichten. Wo ist denn mein Taschenradio? Hier. Bitte, alle mal zuhören.
5: Beim Trompetenton ist es so und so viel Uhr. Sie hören den Neustädter Rundfunk mit Nachrichten. Zuvor jedoch senden wir einen Aufruf unseres sehr verehrten Herrn Bürgermeisters, der heute Morgen den Notstand ausgerufen hat.
6: Liebe Mitbürger und Mitbürgerinnen, hier spricht der Bürgermeister. Durch die anhaltende trockene Witterung steht die Neustädter Verwaltung vor ernsthaften Wasserversorgungsproblemen. Ja, die Hauptleitung musste gesperrt werden und sie bleibt es auch vorläufig für die Zeit von 9:30 Uhr morgens bis Mitternacht. Jegliche Wasserverschwendung wird unter hohe Geldstrafen gestellt. Blumengießen und Autowaschen sind ab sofort untersagt. Diese Maßnahmen treten mit sofortiger Wirkung bis auf Widerruf in Kraft. Ich danke für Ihre Aufmerksamkeit. Und ich persönlich kann überhaupt nichts dafür, auch wenn ich Bürgermeister bin. Das war's.
7: Wer es glaubt. Das war eine Durchsage unseres Bürgermeisters. Und jetzt weiter mit Weltnachrichten. Entenhausen. Die berühmten Panzerknacker haben wieder zu...
4: Das reicht wohl. Wie gesagt, eine Katastrophe.
2: Ja, das ist wirklich eine Katastrophe. Die Tiere brauchen noch Wasser.
0: Das kriegen sie nun erst nach Mitternacht.
1: Und da dürfen wir auch nicht viel nehmen, sonst kriegen wir Ärger.
2: Und meine schönen Blumen, sollen die verdursten?
0: Die armen Pflänzchen. Und ich armer Elefant. Ich muss doch regelmäßig duschen. Ich staube so leicht ein.
1: Duschen geht auch nicht mehr? Mensch, soll das etwa bedeuten, dass wir auch nicht mehr schwimmen können?
4: Schwimmen? Selbstverständlich nicht. Denn es ist bestimmt bald kein Wasser mehr im Schwimmbecken. Trocknet ja schließlich auch weg.
1: Oh, das ist gemein.
4: Ich sag's ja. Die Wüste rückt näher. Sie steht schon vor den Toren.
0: Vor unseren Toren aber nicht. Da steht jemand anders. Da steht der Bürgermeister.
8: Guten Tag, Blümchen. Tag, Otto. Meine Hochachtung, Herr Tierlieb. Küsst die Hand, Frau Kolumna.
4: Bloß nicht. Igittigit.
8: Ich nehme an, Sie haben meine Notstandsmeldung im Radio gehört.
2: Allerdings. Und wie soll ich die Tiere versorgen?
8: Für den Zoo habe ich eine kurzfristige Sonderregelung treffen lassen. Sie bekommen 2 Tankladungen voll Wasser.
2: Oh, danke, Herr Bürgermeister.
8: Allerdings nur heute. Ich weiß nicht, wo wir noch Wasser für morgen hernehmen sollen. Frau Kolumna, Sie sind meine letzte Rettung. Ihretwegen bin ich hier.
4: Meinetwegen? Das ist ja das Neueste. Sonst ergreifen Sie doch immer die Flucht, wenn Sie mich nur von Weitem sehen.
8: Aber, das darf man nicht so eng sehen, liebste Frau Kolumna. Ich möchte Sie um etwas bitten. Ich bitte Sie inständig, keine Panikmeldungen in Ihrer Zeitung zu bringen. Dann denken die Wähler, ich, der Bürgermeister, hätte Ihnen das Wasser abgegraben.
4: Panikmeldungen? Seit wann bringe ich Panikmeldungen?
8: Wie zum Beispiel könnte Ihre Schlagzeile für die morgige Ausgabe lauten, liebste Frau Kolumna? Ich hätte einen Vorschlag. Umsichtiger Bürgermeister empfiehlt Bürgern sorgfältigen Umgang mit dem kostbaren Nass. Leider sah sich unser geliebter Bürgermeister gezwungen, das Wasser vorläufig zu rationieren, im Interesse seiner Wählerinnen und Wähler.
4: Ach ja, so ähnlich wird mein Leitartikel morgen aussehen. Nur ein klein bisschen anders. Die Schlagzeile wird lauten: Neustadt von der größten Katastrophe seit Menschengedenken bedroht. Sahara rückt immer näher. Der Bürgermeister ist wie immer ratlos. Er zog sich in sein Landhaus mit Swimmingpool zurück, um dort in Ruhe seine Dienstwagenflotte waschen zu können.
8: Nein, Frau Kolumna, das werden Sie nicht schreiben.
4: Aber Bürgermeisterchen, einen kleinen Schreck wird man Ihnen doch noch einjagen dürfen.
0: Die beiden sind nicht nett zueinander, wirklich nicht. Das gefällt mir gar nicht.
1: Ich fänd's doof, wenn Erwachsene so gemein miteinander reden. Wenn wir Kinder das machen, heißt es gleich, vertragt euch.
0: Genau. Komm, Otto, im Chor. 3, 4. Vertragt euch.
2: Ganz meine Meinung, Frau Kolumna. Ganz meine Meinung, Herr Bürgermeister.
3: Carla und der Bürgermeister stehen einander immer noch wie 2 Kampfhähne gegenüber. Sie sehen gar nicht nach Vertragen aus. In diesem Augenblick kommt Wärter Karl aufgeregt herbeigelaufen.
9: Herr Tierlieb, die Kamele!
4: Sag ich's doch! Die Kamele sind da! Die Wüste rückt heran, zum Greifen nahe!
9: Aber nein, die Kamele haben Drillinge bekommen!
2: Was? Drillinge? Meine Güte! Wasser! Wir brauchen unbedingt Wasser für die Babys.
8: Die Tankladungen kommen um 12, Herr Zoodirektor.
4: Das kann ich alles gleich notieren. Mehrlingsgeburt bei den Kamelen im Zoo. Ein böses Omen. Ein Zeichen für das Näherrücken der Trockenheit. Stehen 7 Jahre Dürre bevor?
0: 7 Jahre Dürre? Böses Omen? Frau Kolumna, ich finde, jetzt reicht es. Jetzt reicht es sogar mir, wo ich einer der geduldigsten sprechenden Elefanten der Welt bin. Wenn alle nur Angst kriegen, wie kann das gegen die Trockenheit helfen?
1: Genau. Wir sollten uns lieber zusammensetzen und uns was Vernünftiges überlegen.
4: Ja, vielleicht einen Regenmacher aus dem Dschungel herzaubern mit Trömmelchen. Uga, uga, bu, uga, uga, bu.
8: Frau Kolumna, in einer Krisensituation spottet man nicht.
2: Aber irgendwas muss doch geschehen. Ach, der Himmel ist immer noch so furchtbar blau. Kein Regenwölkchen in Sicht.
4: Warum fahren wir nicht alle ans Meer? Ah, da haben wir beides. Wüste und Wasser. Oh. Huch, ist ja auf einmal so still. Warum guckt ihr mich alle so an? Na gut, ich will's nicht wieder tun. Also ab jetzt ernsthaft. Tut mir auch leid. Manchmal geht meine spitze Zunge halt mit mir durch. Nicht wahr, Bürgermeisterchen? Kille, kille.
8: Ich kitzel, Frau Kolumna. Da komme ich noch mehr ins Schwitzen.
3: Na endlich scheinen alle vernünftig zu werden. Sie setzen sich in Benjamins Elefantenhaus, denn dort ist die Hitze einigermaßen auszuhalten. Und dann fangen Benjamin, Otto, der Bürgermeister, Carla Kolumna, Herr Tierlieb und Wärter Karl an nachzudenken. Es muss doch eine Lösung geben. Es darf einfach nicht sein, dass die Tiere Durst leiden, die Felder vertrocknen, die Bäume eingehen. Irgendetwas muss geschehen.
2: Also, Herr Bürgermeister, für wie viele Tage reicht der Wasservorrat der Stadt noch?
8: Ich traue mich gar nicht zu sagen. Ungefähr eine Woche. Aber dann, Herr Tierlieb, dann?
2: Ja, was dann?
8: Dann ist es endgültig aus. Wenn es bis dahin nicht in Strömen regnet, dann, ich weiß auch nicht.
9: Aber was ist denn mit dem Gebirgsbach, der Neustadt sonst immer mit Wasser versorgt?
8: Längst ausgetrocknet. Nur noch ein Rinnsal.
2: Und der Neustädter See?
8: Die Fische japsen schon nach Wasser und bohren sich in den Grund.
0: Und unser großer Fluss?
8: Die Flussschiffer sitzen fest und murmeln düstere Zaubersprüche, damit es endlich regnet. Hat nur noch nicht geholfen.
1: Oh, puh, jetzt wird's hier drinnen auch heiß. Benjamin, wackel doch mal ein bisschen mit den Ohren.
0: Mach ich. So, besser?
9: Ja,
2: ach, hier auch ein bisschen.
4: Herr Blümchen, Sie sind ein großartiger Ventilator. Ich wünschte, ich hätte auch so große Ohren wie Sie.
8: Sie, ja. So große Ohren wie Herr Blümchen. Oh, oh,
4: oh. Papalapappe.
9: Man könnte...
1: Wärter Karl sieht aus, als hätte er eine Idee.
9: Man müsste...
0: Karl, mach es nicht so spannend. Das kann ich nicht aushalten. Vor lauter Spannung werden meine Ohren steif und dann kann ich keine Luft mehr fächeln.
9: So, ja, das ist es. Wir brauchen einen Wünschelroutengänger.
4: Was bitte?
9: Einen Wünschelroutengänger. Ist doch logisch.
0: Was? Was ist das?
4: Irgend so ein Papala-Quatsch, ein Abergläubischer.
9: Ach, gar nicht. Ich bin auf dem Bauernhof aufgewachsen. Und als unser alter Brunnen damals versiegt ist, hat mein Großvater einen Wünschelroutengänger aus dem Nachbardorf geholt. Der hat mit einer Weidenrute in der Hand so lange unseren Hügel abgesucht, bis er Wasser gefunden hatte.
4: Ach, tatsächlich? Mit einer Weidenrute?
9: Ja, auch Wünschelrute genannt.
0: Hat das was mit Wünschen zu tun? Wünschelrute? Sag, Karl, wenn ich so eine Rute im Rüssel halte und wünsch mir Zuckerstückchen, krieg ich die dann auch?
9: Nein. Wünschen kann man sich zwar was, aber nur eine Sache.
1: Welche denn? Lakritzbonbons?
9: Ach, Wasser natürlich.
1: Wasser?
2: Ja, aber Wasser ist doch das, was wir brauchen, nicht?
0: Und wo kommt das Wasser denn her mit so einer Wünschelrute?
9: Das Wasser kommt nirgends her, Benjamin. Das ist schon da.
0: Das Wasser ist schon da? Karl, also, du musst uns schon erklären, was du mit dieser Wünschelrutengeschichte meinst.
9: Also, das Wasser ist natürlich schon da, unter der Erde. Da gibt's unendlich viele Wasseradern, in verschiedenen Schichten.
3: Ja, davon habe ich auch schon gehört. Die Erde ist sozusagen durchzogen von vielen unterirdischen Bächen. Man muss sie nur finden. Und das ist gar nicht so einfach. Karl versucht nun, es genau zu erklären. Benjamin hat vor lauter Aufregung aufgehört, mit den Ohren zu fächeln.
9: Also, zum Beispiel, man geht mit einer Weidenrute über ein Feld.
0: Haben wir denn hier überhaupt Weiden? Hier stehen doch nur Kastanien rum.
9: Ja, ach, es muss keine Weidenrute. Es kann auch ein anderer Zweig sein. Er sollte bloß geformt sein wie ein großes Y. So jedenfalls hat es mir der Wünschelroutengänger damals erklärt. Und dann ging er über unseren Hügel. Mein Großvater musste ihn an der Schulter führen, damit er nicht hinfiel. Man kann nämlich besser fühlen mit geschlossenen Augen.
0: Fühlen? Was denn?
4: Das Wasser vermutlich, Herr Blümchen.
0: Ach so. Na gut, aber wie hat er denn gemerkt, dass er Wasser gefühlt hat?
9: Das hat er gemerkt, weil die Rute gezuckt hat.
10: Gezuckt? Wie gezuckt?
9: Naja, gezuckt eben. Die Rute hat in seinen Händen geruckelt. Und dann hat der Wünschelrutengänger gesagt, hier muss gebohrt werden.
0: Wie beim Zahnarzt.
10: Wie nach Erdöl?
9: Ja, aber wir haben damals nicht gebohrt, sondern gegraben. 5 Meter tief. Und da war wirklich Wasser. Mein Großvater hat drumherum einen Brunnen gebaut.
2: Sehr interessant. Und weiter?
9: Ja, nichts weiter, Herr Tierlieb. Das war's schon.
2: Großartig. Nichts wie her mit dem Wünschelmann.
9: Ja, das geht leider nicht. Der Wünschelrutengänger war damals schon sehr alt. Der ist längst gestorben.
0: Och, wie traurig. Na, dann muss eben jemand anders Wünschelrutengänger werden.
2: Ob ich das vielleicht versuche?
4: Na, ich weiß nicht, Bürgermeisterchen. Dazu muss man sehr sensibel sein.
2: Das bin ich, jawohl, das bin ich.
4: Nein, ich denke, das ist nichts für Sie mit Ihren Holzhackermethoden. Sowas muss eine Frau machen. Eine rasende Reporterin zum Beispiel. Ich bin äußerst sensibel, jawohl.
2: Frau Kolumna, vielmals um Entschuldigung. Also ich weiß nicht recht, ob...
0: Was ist denn überhaupt Siebel?
10: Sensibel, Benjamin. Das heißt, empfindlich.
0: Ist das sowas wie leicht beleidigt?
4: So ungefähr, aber irgendwie doch anders.
2: Ja, also wenn man leicht traurig wird zum Beispiel, wenn man im Kino weint oder weil der Sonnenaufgang so schön ist.
11: Oder heult, wenn man Zwiebeln schneidet.
4: Ach Quatsch, das ist was anderes.
9: Wenn ich nur wüsste, wo wir einen Wünschelrutengänger herkriegen. Oh, wenn ich nur wüsste...
10: Warte mal, Karl. Stimmt es eigentlich, dass bestimmte Tiere in der Wüste und im Dschungel auch Wasser riechen oder fühlen können? Die sollen dann meilenweit laufen, bis sie an eine Wasserstelle kommen, obwohl sie vorher noch nie dort waren.
9: Ja, ich glaube, sowas gibt's. Tja, man bräuchte eben ein großes, sensibles, tropisches Tier, das Wasser riechen und auch fühlen kann.
10: Benjamin!
0: Ja, hier, zur Stelle. Was gibt's?
10: Natürlich, Benjamin! Du bist ein großes, sensibles, tropisches Tier. Du kannst das bestimmt.
0: Ich? Also, ich weiß nicht. Wenn ich sowas kann, ist es mir jedenfalls noch nie aufgefallen. Allerdings, Zuckerstückchen kann ich meilenweit riechen.
11: Großartig! Zuckerstückchen oder Wasser, das ist doch kein Unterschied.
4: Na gut, Herr Bürgermeister, wenn es da keinen Unterschied gibt, können wir ja heute Nachmittag mit Zuckerstückchen den Rasen vorm Rathaus sprengen.
11: Wie bitte?
0: Nein, Frau Kolumna, nicht den Rasen in die Luft sprengen. Der ist doch so hübsch.
10: Benjamin, sprengen heißt doch auch gießen.
0: Ach, dann haben die wohl vor ein paar Wochen auch einen Tunnel in den Berg gegossen. Was, Otto?
10: Nein, den haben sie gesprengt.
0: Siehst du?
9: Also, jetzt bitte, ihr zwei, fangt nicht auch noch an zu streiten.
0: Ich streite nie.
10: Ich auch nicht.
0: Niemals.
9: Ist ja gut. Hör mal, Benjamin. Deine Vorfahren haben alle in Afrika gelebt. Ich wette, die konnten Wasser fühlen. Vielleicht werden alle Elefanten mit Wasserfühlbegabung geboren und du weißt das bloß nicht.
0: Meinst du, Karl? Ich auch? Also... Versuchen würde ich es schon gerne. Ja, am besten sofort.
2: Ja, ja, bevor unsere Tiere verdursten. Vor allem die Kamelbabys.
0: Ja, die kleinen süßen Kamelchen.
4: Genau, auf die müssen wir gut aufpassen. Wenn die Wüste über Neustadt hereinbricht, brauchen wir Transporttiere, nicht wahr?
12: Frau Kolumna!
4: Ach, herrje, schon wieder daneben?
3: Also, wenn ich es mir so überlege, Elefanten mit Wasserfühlbegabung geboren, naja, warum eigentlich nicht? Benjamin ist jedenfalls ganz aufgeregt. Er kann nicht mehr ruhig sitzen. Er will Wasser finden. Aber wo suchen? Der Bürgermeister schlägt vor, es auf dem Feld vor der Stadt zu probieren. Und 10 Minuten später ist die ganze Gesellschaft unterwegs. Alle auf Benjamins Rücken. Das ist ein Bild. Am kleinen, ausgetrockneten See vor der Stadt hält Benjamin an. Denn da stehen Weiden. Carla, Otto, Karl, Herr Tierlieb und der Bürgermeister steigen ab und suchen nach einer passenden Weidenroute. Benjamin übt währenddessen mit geschlossenen Augen zu gehen. Scheint gar nicht so einfach.
11: Aua!
3: Halt! Vorsicht, Benjamin!
11: Aua, mein Po, Herr Blümchen! Warum buffen Sie mich mit Ihrem Rüssel?
0: Oh, tut mir leid, Herr Bürgermeister. Es ist nur, weil ich die Augen zu hatte. Ich denke, ich bin da nämlich Doppelsiebel.
10: Sensibel, Benjamin.
9: Hier, die Route sieht gut aus. Oh, meine Güte, das Holz ist ja furchtbar trocken. Ein Glück, dass es bis jetzt noch keinen Waldbrand gegeben hat.
4: Tatsächlich. Eine Katastrophe wäre das. Die Feuerwehr hätte kein Wasser zum Löschen. Herrje! Da sehe ich schon die Schlagzeile vor mir. Wüstenmetropole Neustadt, von einer Feuersbrunst eingekreist. Fantastisch.
10: Furchtbar. Frau Kolumna, wenn Sie so schreckliche Dinge sagen, kriege ich Gänsehaut.
0: Ich auch. Da wird mir ganz kalt.
4: Kann bei dem Wetter auch nichts schaden. lacht wieder keiner? Na, macht nichts. Also diese Gegend hier sieht mir nicht nach Wasser aus. Nein, gar nicht.
9: So, Benjamin, die Route hier ist genau richtig. Ich habe mit meinem Taschenmesser schon die Rinde abgemacht. Nimm sie mal vorsichtig in den Rüssel. Oder, nein, warte. Lass uns erst zum Feld gehen. Dort kannst du gleich richtig mit der Suche beginnen.
3: Bald darauf sind sie am Feld. Das sieht ja furchtbar aus. Zwar ist es schon abgeerntet, aber die Stoppeln sind knochentrocken. Ein Funke würde genügen und gar nicht auszudenken. Inzwischen ist es Mittag geworden und allen läuft der Schweiß in Strömen über die Stirn. Endlich, mitten auf dem kahlen Feld, bleibt Benjamin stehen.
0: So. Hier fange ich an zu fühlen.
4: Noch nicht! Stopp! Erst mache ich ein Foto von Ihnen, Herr Blümchen. Vielleicht können wir es verwenden.
10: Natürlich! Zur Sensationsschlagzeile, wenn Benjamin Wasser gefunden hat.
4: Ach, Otto, du bist süß. Du glaubst also wirklich, dass Herr Blümchen Wasser findet?
9: Ich glaube das auch, Frau Kolumna. Es wird funktionieren. Komm, Benjamin.
0: Ruhe jetzt! Ich will anfangen. Ich spüre schon so ein Kribbeln im Rüssel. So ein sensibles.
9: Warte. So, ich klemm dir die Rute in den Rüssel. So, und jetzt?
10: Jetzt muss Benjamin die Augen zumachen und lostrampeln.
11: Herr Blümchen, strengen Sie sich an. Retten Sie uns. Finden Sie Wasser.
0: Ich bin so aufgeregt. Karl, halte ich die Rute richtig so?
9: Genau richtig, Benjamin.
0: Die zittert ja jetzt schon.
9: Das ist, weil du zitterst, Benjamin. Du musst erst ganz ruhig werden.
4: Also ich weiß nicht. Wasser in dieser Einöde? Wo soll es denn hier Wasser geben, außer das in meiner Mineralwasserflasche?
11: So, hören Sie doch auf, Frau Kolumna. Mit dieser Unkerei machen Sie Benjamin noch nervöser.
0: Genau. Dann muss ich die ganze Zeit zittern wie Espenlaub.
4: Ich bin ja schon still. Obwohl mir das sehr, sehr schwer fällt.
9: Gut. Gut, Benjamin. Jetzt ist die Route ganz ruhig. Ich führe dich jetzt quer übers Feld. Hast du die Augen zu?
0: Jawohl. Ganz fest geschlossen. Oh, ist das dunkel.
9: Jetzt gehen wir langsam los. Ganz langsam.
0: Ja. Einen Fuß vor den anderen.
3: Mucksmäuschenstill ist es jetzt. Sogar Carla hält den Atem an. Benjamin wird von Karl am Ohr geführt. Benjamin geht ja richtig auf Zehenspitzen. 5 Minuten vergehen, 10 Minuten vergehen. Carla Kolumna sieht schon ungeduldig auf die Uhr. Sie will etwas sagen, aber dann tut sie es doch nicht, weil alle anderen aufgeregt zu Benjamin hinsehen. Und da, Benjamin neigt sich vor. Täusche ich mich? Oder hat die Rute tatsächlich gezuckt? Nein, nein, ich habe mich nicht getäuscht. Die Rute berührt den Boden. Karl schreit auf.
9: Die Rute zuckt, hurra! Hier muss es sein!
0: Wasser! Ich kann es riechen. Hier drunter muss Wasser sein.
10: Schnell, nichts wie hin! Wo da drunter, Benjamin?
0: Genau unter meinen Füßen. Ich kann es beschwören. Ich kann es riechen, fließen fühlen. Es strömt dahin. Von weit, weit her bahnt es sich den Weg durch die wilde Natur, umspült harte Felsen, liebkost die dunkle Erde, spielt mit den Maulwürfchen.
4: Herr Blümchen, nicht dichten, bitte. Also Sie behaupten, da unter Ihren zarten vier Stampferchen wäre tatsächlich Wasser?
0: Ich behaupte es nicht. Ich weiß es. Ich fühle es.
11: Herr Blümchen, Sie Retter von Neustadt. Leider habe ich meine Ordenssammlung nicht bei mir, sonst würde ich Ihnen sofort einen Orden verleihen.
4: Moment, meine Herren, stopp! Erstmal muss der Beweis her, dass da drunter tatsächlich Wasser ist. Da kann ja jeder kommen und behaupten, er hätte was gefunden. In Wirklichkeit ist Herr Blümchen vielleicht nur auf einen Kaninchenbau gestoßen.
11: Frau Kolumna, ich bin empört. Natürlich hat Herr Blümchen Wasser gefunden.
2: Ja, ich glaube das auch. Benjamin irrt sich nie. Ich als Zoodirektor kenne ihn schon etwas länger als Sie, verehrteste Frau Kolumna.
0: Warum bohren wir nicht einfach?
4: Bohren? Hat einer der Herren einen Bohrer bei sich?
2: Nein. Sie vielleicht, Herr Bürgermeister?
11: Nein, natürlich nicht.
9: Ich auch nicht.
4: Also bitte, wir brauchen einen Bohrtrupp.
11: Ja, wenn es weiter nichts ist, das Problem kann gelöst werden. Ein Bürgermeister verfügt schließlich über die modernsten Hilfsmittel. Hier, mein Taschentelefon.
4: Ach, sehr interessant. Das haben sicher wieder die armen Steuerzahler bezahlt, nicht wahr, Bürgermeisterchen?
11: Ich muss schon sehr bitten, ja? Das ist schließlich meine Dienstausrüstung. Pichler? Pichler, melden Sie sich!
13: Hier ist das Büro vom Bürgermeister. Herr Apparat, wer zum Teufel ist denn dran?
11: Pichler, ich bin's, Ihr Chef! Was ist das für eine Art, sich am Telefon zu melden?
13: Jawohl, Chef. Nein, Chef. Keine Art ist das, Chef. Gelobe Besserung, Chef. Es ist nur, ruft ja doch kein Schwein. Ich meine, es sind heute noch keinerlei Gespräche für Sie hier eingegangen, werter Herr Bürgermeister.
11: Schweigen Sie, Pichler! Schicken Sie sofort einen Bohrtrupp aufs Stoppelfeld mit einem Bohrwagen.
13: Bohrwagen? Bohrtrupp? Haben wir Erdöl gefunden oder was?
11: Was viel Besseres, Pichler. Wasser! Wasser!
4: Was sich noch herausstellen wird. Wasser oder Kaninchen?
3: Knapp eine Stunde später trifft ein großer orangefarbener Lastwagen auf dem Feld ein, gesteuert von Ludwig Loch, dem Bohrunternehmer. Der schüttelt bedenklich den Kopf, als der Bürgermeister ihm aufgeregt befiehlt, sofort und auf der Stelle mit dem Bohren zu beginnen.
11: Nun machen Sie schon, Herr Loch. Hier an dieser Stelle muss sofort gebohrt werden. Na, wird's bald. Schnell, schnell!
14: Hier? Also, Herr Bürgermeister, hier ist doch...
11: Fallen Sie mir nicht ins Wort! Fangen Sie an! Das ist ein Befehl!
14: Na, wenn das so ist, dann werde ich mal den Bohrer ansetzen.
0: Jetzt wird es spannend.
4: Allerdings, ich warte nur drauf, dass die ersten Kaninchen heraushüpfen und die Flucht ergreifen.
11: Herr Loch, wie lange dauert es denn noch?
14: Das haben wir gleich, Herr Bürgermeister. Ich bin schon auf was Hartes gestoßen.
0: Was Hartes? Aber Wasser ist doch nicht hart.
4: Wahrscheinlich eine alte Konservenbüchse. Oder vielleicht ein Dinosaurier-Skelett. Bürgermeisterchen.
9: Das ist so, Kolumna, ist
10: das... Knirscht! Oh, Benjamin, ich bin ganz aufgeregt!
0: Ich nicht, Ottolein. Ich bin ganz sicher, dass wir gleich Wasser in Hülle und Fülle haben werden.
3: Tatsächlich. Wasser. Eine riesige Wasserfontäne schießt in die Höhe. Und Benjamin, Otto, der Bürgermeister, Wärter Karl und Herr Tierlieb fassen sich an den Händen. Wie kleine Kinder tanzen sie ringelrein um den Wasserstrahl, lassen sich nass duschen und sind furchtbar ausgelassen.
12: Wasser!
10: Herr Loch?
14: Ja, Frau Kolumna.
15: Sagen Sie mal, das Harte, worauf Sie da eben mit dem Bohrer gestoßen sind, könnte das, was war denn das?
14: Was? Ein Rohr war es.
15: Ein Rohr? Ein Rohr. Nein. Hey, alle mal herhören. Aufhören mit der Singerei. Herkommen.
14: Na, nichts gönnt Sie einem.
0: Frau Kolumna, Sie gönnen einem auch nicht das kleinste bisschen Fröhlichkeit.
15: Ach, das Wasser kommt aus einem Rohr.
8: Na und? Es ist doch wohl gleichgültig, Frau Kolumna, wo das Wasser herkommt. Rohr, Erde oder Himmel? Nicht wahr, Herr Loch?
14: Tja, den Pflanzen ist das wurscht. Hauptsache, sie werden nass und kriegen ihr Happa-Happa.
15: Aber wem ist es nicht egal, Herr Loch?
14: Na, ich vermute den Leuten in Neustadt. Die sollten doch ihr Wasser nach Mitternacht wieder in die Leitungen kriegen. Der Hauptwasserhahn im Wasserwerk ist doch gesperrt.
0: Ich verstehe gar nichts.
10: Und ich nur Bahnhof.
16: Was soll das bedeuten, Herr Loch?
17: Wirklich, der Mann spricht in Rätseln.
14: Na ja, ich dachte, der Bürgermeister wird schon wissen, was er tut. Wenn er unbedingt das Hauptrohr der Neustädter Wasserleitung angebohrt haben will, so soll er das auch kriegen, habe ich mir gedacht. Bürgermeister ist schließlich Bürgermeister.
18: Das Hauptrohr der Neustädter Wasser? Frau Kolumna, nehmen Sie mich in Ihre Arme. Ich werde ohnmächtig.
0: Aber das ist ja...
10: Auweia. Benjamin, ich fürchte, da ist was schiefgegangen.
18: Frau Kolumna.
15: Also, nein, Herr Bürgermeister. Suchen Sie sich jemand anderen für Ihre Ohnmacht aus. Ich muss zurück. Ich muss ganz schnell in die Redaktion einen Leitartikel für morgen schreiben. Neustädter Bürgermeister genießt Dusche aus Neustadts Hauptwasserleitung. Neustädter Bürger verlieren noch mehr Wasser.
18: Frau Kolumna, bitte. Nur das nicht.
15: Schon gut, Bürgermeisterchen. Ich werde mal nicht so sein, ausnahmsweise.
8: Also warum tut denn nun keiner was, damit das Loch gestopft wird?
16: Genau, Herr Tierlieb, wir haben uns geirrt. Peinlich, aber jetzt muss sofort das Wasser gestoppt werden.
14: Wenn der Herr Bürgermeister es anordnet, kann ich das machen. Hab ja alles Werkzeug dabei.
8: So tun Sie es doch, Herr Loch. Fangen Sie endlich an, augenblicklich. Oder soll ich meinen Finger auf die Leitung halten?
15: Das wäre nicht schlecht. Gäb ein schönes Foto.
3: Oh, was für eine Pleite. Ganz geknickt sitzt Benjamin mit Otto am Feldrand unter einem Baum und weint ein paar Elefantentränen. Otto versucht, seinen großen Freund zu trösten, denn irgendwie hat es doch geklappt. Benjamin hat bewiesen, dass er Wasser finden kann. Und woher soll er denn ahnen, dass es Wasser in einer Wasserleitung war? Auch Karl, Herr Tierlieb und der Bürgermeister sind reichlich geknickt. Besonders der Bürgermeister, denn er hat ja Herrn Loch nicht ausreden lassen.
19: Herr Bürgermeister, das Loch ist wieder dicht.
8: Danke. Tausend Dank, Herr Loch. Schicken Sie die Rechnung ans Rathaus.
19: Wird gemacht. Also dann empfehle mich, meine Herrschaften.
15: Zu ist das Loch, weg ist der Loch. Tja, und was nun? Zwar hatte Herr Blümchen dafür gesorgt, dass wir kurzfristig ein Loch in der Hauptwasserleitung hatten, aber...
16: Aber er hat Wasser gefunden, Frau Kolumna. Er hat es erspürt.
0: Ja, das hab ich. Danke, Karl.
15: Ja, das weiß ich jetzt auch. Also kurz gesagt... Ich bin überzeugt, Herr Blümchen. Ihre Fähigkeiten sind fantastisch.
0: Ich bin eben doch sensibel.
8: Jawohl, da sind Sie, Herr Blümchen. Und ich bin dafür, dass wir einen zweiten Versuch starten.
19: Aber irgendwo anders, weiter weg von Neustadt.
8: Genau das wollte ich vorschlagen, Herr Tierlieb. Sie nehmen mir die Worte aus dem Mund.
10: Gut, worauf warten wir noch?
0: Töre! Genau, worauf warten wir noch?
3: Eben, worauf warten Sie? Ach nein, sie warten ja gar nicht mehr. Sie laufen, das heißt Benjamin läuft, querfeldein. Denn Otto, Carla Kolumna, Karl, Herr Tierlieb und der Bürgermeister sitzen hoch oben auf seinem Rücken. Fast eine halbe Stunde stampft Benjamin über Wiesen, Felder, durch den Wald, unter strahlend blauem Himmel und sengender Sonne. Dann bleibt er stehen.
0: Ich hab so ein Gefühl... Ein Gefühl hab ich, so ein sensibles...
10: Heißt das, du willst hier suchen, Benjamin?
0: Ja, Otto, das meine ich. Karl, schnell, meine Wünschelrute.
18: Ich kann ja meinen Sekretär schon anrufen, damit er den Bohrwagen hierher schickt.
15: Nun mal halblang, Bürgermeisterchen. Und abwarten und Tee trinken. Auf die halbe Stunde kommt's jetzt auch nicht mehr an.
16: Hier, Benjamin, deine Wünschelrute.
0: Danke, Karl. Oh, die Route ist ganz heiß. So. Und wenn ich jetzt um Ruhe bitten dürfte.
1: Ruhe für Benjamin, den Wassersucher.
0: Jetzt geht es los. Karl, ich schließe die Augen.
16: Ich führe dich. Keine Angst.
0: Ich bin gar nicht mehr so aufgeregt wie vorhin. Ich weiß ja jetzt, dass ich Wasser finden kann, weil ich so sensibel bin.
3: Und Benjamin macht alles genauso wie vorhin. Ganz ruhig liegt die Rute in seinem Rüssel. Hoppla, jetzt wäre er beinahe über eine Wurzel gestolpert. Und jetzt hält Benjamin an, neben einem Strauch, der erstaunlicherweise sehr grün aussieht, obwohl es doch so trocken ist. Ob da vielleicht...
0: Wasser! Wasser! Ich riech es genau. Wasser, ganz nahe. Es kann nicht tief sein.
18: Herr Blümchen, ach, ich bin ja so aufgeregt.
1: Jetzt könnten wir den Bohrwagen rufen.
0: Aber wenn da drunter wieder eine Leitung ist?
18: Oh nein, nein, nein, nein, das wäre ja katastrophal, also nicht auszudenken.
2: Aber wenn Benjamin sagt, das Wasser kommt ihm so nahe vor, vielleicht können wir dann selber bohren. Oder graben.
15: Natürlich graben. In meiner Reporterinnentasche habe ich doch... Moment, wo ist der denn? Taschentücher, Lippenstift, Kamm, Bürste, eine Muschel, ein Stachel, Schweinstachel aus Italien. Mein Glücksbringer, ein Apfel, Stifte, Puderdose, ein Mikrofon, Nadel, Faden und Schere, Lockenwickler, ein Miniföhn. Ah, da ist er, mein Klappspaten.
0: Oh, meine Güte, was Sie alles in Ihrer Tasche haben.
15: Oh, da ist noch viel mehr. Eine rasende Reporterin muss für alle Fälle und Unfälle gerüstet sein. Pflaster, Desinfektionsmittel, Mullbinden, eine Flasche Champagner zum Feiern.
18: Ja, feiern, aber später. Werter Karl, Sie sind doch der Kräftigste. Würden Sie bitte den ersten Spatenstich tun? Oder auch ein paar mehr.
16: Aber gerne. Ein bisschen klein, der Spaten. Na, macht nichts. Damit kann man wenigstens keine Löcher in Leitungen hauen.
3: Wärter Karl fängt an zu graben. Und die anderen stehen aufgeregt um ihn herum. Einen halben Meter tief ist er, als Benjamin seinen Rüssel in das kleine Loch steckt und meint, dass es wirklich ein bisschen feucht in der Erde wäre. Karl vergrößert das Loch und gräbt tiefer. Und da schimmert etwas.
16: Ja, ja.
0: Och, Wasser. Wir haben es gefunden. Wasser. Und diesmal ohne Rohr.
18: Ich hab es gewusst.
15: Gratuliere, Herr Blümchen.
1: Du bist toll, Benjamin.
2: Das finde ich auch. Ein Hoch auf Benjamin. Ja, warum sagen Sie nichts, Karl?
16: Ich musste erst mal Luft holen, Herr Thierry. Vom Graben. Aber ich bin genauso stolz auf Benjamin wie Sie.
0: Aber es spritzt ja gar nichts raus aus dem Loch. Und es ist nur ein kleines bisschen Wasser.
15: Oh, ach, Herr Blümchen, das ist schon in Ordnung. Eben weil es nicht im Rohr ist, spritzt es nicht raus. Aber wo so eine kleine unterirdische Pfütze ist, da ist auch noch mehr.
18: Ja, aber wie kommt man da bloß ran? Eine Schande. Ein Bürgermeister müsste sowas eigentlich wissen.
1: Ich weiß es. Hier muss ein Brunnen gebohrt werden.
3: Ja, und dann trabt Benjamin mit seinen Freunden zurück in die Stadt. Herr Loch, der Brunnenbohrunternehmer, wird verständigt und zwei Tage später hat Neustadt genug Wasser. Dass Benjamin wieder mal der Held des Tages ist, das versteht sich ja von selbst. Und obwohl Benjamin es gar nicht möchte, hat der Bürgermeister dem einzigen Wünschelruten-Elefanten der Welt zu Ehren alle Neustädter zu einem großen Fest auf dem Rathausplatz geladen. Und Benjamin soll einen großen Orden bekommen.
18: Meine lieben Neustädter Wählerinnen und Wähler, meine Damen und Herren, ganz Neustadt hat sich heute hier versammelt, um einen Mann zu feiern, vielmehr einen Elefanten,
8: der der Stolz unserer ganzen Stadt ist.
0: Danke, liebe Freunde. Vielen Dank. Ich bin ganz gerührt. Aber ich habe ja eigentlich nichts Besonderes getan. Ich bin nur ein Elefant, der auf Wasser sensibel ist.
10: Sei nicht so bescheiden, Benjamin.
8: Jawohl, ein dreifaches Hoch auf unseren Wasserelefanten, unseren Herrn Blümchen. Und hiermit verleihe ich Ihnen den Wasserorden am Goldenen Band.
0: Oh, danke. Danke. Ich habe noch nie einen Orden verliehen gekriegt. Und ich weiß auch nicht, was ich damit machen soll. Aber mein kleiner Freund Otto, der geht gern zum Fasching. Und wenn er möchte, ich könnte ihm den Wasserorden ja mal leihen.
3: Der Bürgermeister guckt ein bisschen verlegen, denn eigentlich ist er es gewöhnt, dass Leute, die einen Orden bekommen, sehr stolz darauf sind und ihn nicht zum Fasching tragen, sondern immer dann, wenn sie sich wichtig fühlen wollen. Aber bei Benjamin ist das eben anders. Warum auch nicht? Carla Kolumna jedenfalls fotografiert wie wild. Und dann, ja, was ist denn das? Dunkle Wolken am Himmel und es donnert.
0: Ein Gewitter. Leute, wir kriegen ein Gewitter. Endlich.
10: Das hat bestimmt auch wieder dieser Blümchen gefunden. Ein Gewitter.
0: Aber nein, das war doch nicht ich. Nein. Schnell, Otto, komm unter meine Ohren, sonst wirst du pitschenass.
10: Wofür deine Ohren alles gut sind, Benjamin. Einfach toll. Du bist ein toller Regenschirm.
0: Gut, nicht? Elefanten sind eben sehr praktisch.
15: Herr Blümchen, schnell lächeln. Ein Foto fürs Titelblatt. Ich sehe die Schlagzeile schon vor mir. Der Regenmacher von Neustadt. Naja, auch wenn es nicht ganz wahr ist. Lächeln, lächeln.
0: Tu ich doch.
10: Benjamin, ach, ist Regen schön. Hurra!
3: Ja, und ich habe auch schon ein paar dicke Regentropfen abgekriegt. Aber ich bin froh, dass die Dürrezeit endlich zu Ende ist. Und jetzt muss ich schnell heim. Ich habe ja keinen Elefanten bei mir, um mich unter seine Ohren zu stellen. Also dann, bis zur nächsten Trockenheit. Ich meine natürlich, bis zum nächsten Mal. Tschüss. Mann, ist das nass.
0: Wunderschön nass, nicht wahr? Also, dann tschüss, bis zum nächsten Mal.

0: Hallo Freunde, toll, dass ihr da seid. Ich muss euch nämlich dringend was erzählen. Geht es bei euch auch ab und zu mal echt chaotisch zu? Bei uns ja. Papi findet natürlich, es liegt daran, dass Mami und ich zu viel hexen. Aber das kann gar nicht stimmen. Denn auch wenn Mami und ich nicht hexen, wird es trotzdem manchmal chaotisch. So wie neulich bei unserem Picknick zum Beispiel. Da hat Papi am Ende sogar um Hexerei gefleht. Könnt ihr euch das vorstellen? Aber mal von Anfang an. Es war natürlich Papis Idee, denn er liebt Picknick auf der grünen Wiese. Mami und ich wissen immer sofort Bescheid, wenn schönes Wetter ist und er in die Hände klatscht.
1: Was für ein Wetterchen! Da gibt's nur eins, meine Lieben.
2: Ein Picknick?
1: Oh ja, ein Picknick. Das war wohl Gedankenübertragung. Oder woher habt ihr das gewusst?
0: Wir kennen dich einfach zu gut, Papi.
1: Ach, wirklich? Na, wie praktisch. Ich mach dann schon mal das Autostart klar. Packt ihr die Körbe?
2: Wie immer.
1: Sehr schön.
3: Warte, Bernhard. Da fällt mir ein, ich hab doch heute meine Mutter zum Tee eingeladen.
1: Ach, du Schreck.
0: Wieso denn? Wir können Oma Grete mitnehmen.
3: Dann muss ich ihr Bescheid sagen, dass sie etwas früher kommen soll.
0: Oh ja.
1: Oh nein.
3: Bitte?
1: Nicht missverstehen, meine zwei Lieblingshexen. Aber heute wünsche ich mir ein gemütliches Familienpicknick, nur zu dritt.
3: Bernhard, Mutter gehört doch zur Familie. Ich fände es schön, wenn sie mitkommt.
0: Ich auch, Papi. Warum denn nicht?
1: Weil es mir dann zu chaotisch wird. Hex, Hex hier, Hex, Hex da.
0: Aber das ist doch lustig.
1: Nein, anstrengend. Bitte, bitte nicht heute.
3: Aber was soll ich ihr denn jetzt sagen, Bernhard?
1: Na, ganz einfach. Schöne Grüße vom Schwiegersohn. Er möchte im kleinen Kreis picknicken. Und euer Teestündchen macht ihr dann einfach morgen.
3: Na gut. Hoffentlich ist sie nicht zu enttäuscht.
0: Papi hat natürlich recht. Oma Grete hext sehr oft und alles, wozu sie Lust hat. Ständig fallen ihr die verrücktesten Sachen ein. Und genau deshalb wäre ein Picknick mit ihr bestimmt oberlustig geworden. Aber eben nicht für Papi. Er wollte an diesem Tag mit uns alleine picknicken, ganz in Ruhe. Alles sollte möglichst so sein wie immer. Ich fand das zwar schade, aber irgendwie auch in Ordnung. Also legten Mami und ich los. Wir beide sind inzwischen sowieso das Picknick-Superteam überhaupt. Während Mami die Sachen aus dem Kühlschrank holte und vorbereitete, sauste ich in den Keller und brachte die beiden Riesenkörbe nach oben, die dann randvoll gepackt wurden. Das ging auch diesmal ruckzuck. Und weil Papi den Weg zu unserer Picknickwiese im Schlaf fahren könnte, waren wir genauso ruckzuck an Ort und Stelle. Wie immer.
1: Ist das nicht ein guter Platz für die Decke? Hier im Halbschatten? Was meint ihr?
0: Papi, da legst du sie doch immer hin.
1: Stimmt gar nicht, Bibi. Das letzte Mal waren wir einen Meter weiter hier drüben.
0: Ja, weil die Sonne noch höher stand.
1: Wie du meinst. Mir gefällt eben, dass wir einen Stammplatz haben. Es soll ja auch...
2: alles seine Ordnung haben.
1: Richtig.
3: Hier, Baby. Teller und Besteck. Verteilst du das alles?
0: Ja, klar.
1: Ach, sag mal, Barbara, war deine Mutter eigentlich enttäuscht?
3: Nein, war sie nicht, Bernhard. Sie war stinksauer.
1: Typisch. Hoppla. Kommt da etwa ein Gewitter? Es war gar keines vorhergesagt.
3: Da ist nur eine kleine Wolke am Horizont. Die verzieht sich sicher wieder.
0: Oh, ich habe die kleinen Löffel vergessen. Ich hexe sie schnell her. Ene mene.
1: Oh nein, Bibilein. Bitte kein Hex-Hex heute beim Picknick. Auf die kleinen Löffel können wir gut verzichten.
0: Aber Papi, warum denn?
1: Weil wir heute mal eine ganz normale Familie sind.
0: Oh Mann, langweiliger hätte es echt nicht kommen können. Versteht mich jetzt bitte nicht falsch. Ich mag unsere Picknicks sehr. Aber ich musste an dem Tag immer an Oma Grete denken. Wie lustig es wohl mit ihr gewesen wäre. Und dann auch noch mein Hexverbot. Völlig überflüssig. Insgeheim ärgerte ich mich über Papi. Warum sollte eigentlich alles immer nur nach seinem Kopf gehen? Sollte es allerdings gar nicht. Aber ich hatte ja keine Ahnung, was noch alles passiert.

0: Quatsch, hier war noch nie ein Ameisenhaufen.
1: Aber vielleicht eine Ameisenstraße.
2: Sie sind überall.
0: Das gibt's doch nicht.
1: Soll ich hexen, Papi?
0: Natürlich nicht. Alles einpacken, Decke ausschütteln, wir ziehen einfach um.
1: So kam buchstäblich Bewegung in unser Familienpicknick. Ihr versteht? Die Ameisen waren wirklich überall und wir hatten echt alle Hände voll zu tun, sie vom Essen und der Decke zu entfernen, alles einzupacken, 10 Meter weiter nach links umzuziehen und wieder von vorne anzufangen. Und ich ahnte noch nichts davon, was weiter passieren sollte. Mami auch nicht und Papi schon gar nicht. Aber das entfernte Donnergrollen und die Ameisenplage, das war nur der Anfang. Wir setzten uns also wieder hin und Papi sagte:
0: Auf ein neues, ihr Lieben. Guten Appetit.
3: Guten Appetit.
0: Meine Güte, jetzt habe ich aber einen Hunger.
4: Ich auch. Und ich.
1: Ah! Was ist?
0: Wer hat von meinem Würstchen abgebissen?
4: Ich nicht.
2: Ich auch nicht.
0: Und von meinem Brötchen?
2: Bernhard, wir haben doch unsere eigenen Teller.
0: Du hast gehext, Baby. Na. Weil dir langweilig ist.
4: Nein!
2: Von meinem Käsekuchen ist auch was abgebissen. Und ich war das nicht.
1: Langsam wird's lustig.
0: Das finde ich gar nicht.
1: Hey, meine Apfeltasche ist auch angeknabbert.
0: Siehst du?
2: Und wo sind die hartgekochten Eier hin?
0: Wieso? Wo lagen die denn?
2: Im Korb.
1: Ist hier vielleicht ein Tier?
2: Eine Ratte?
0: Ach, Quatsch.
2: Ja, was soll es denn sonst sein?
1: Soll ich das Tier sichtbar hexen?
2: Gute Idee, Bibi.
0: Nein, nicht hexen.
2: Jetzt ist mein Käsekuchenstück ganz weg.
1: Und meine Apfeltasche auch.
0: Was? Das geht doch nicht. Also gut, dann hex dieses diebische Tier eben sichtbar, Bibi.
1: Gut, Papi. Ene mene Flaschenbier, sichtbar wird das Diebestier. Hex, hex.
2: Nichts.
1: Das gibt's doch nicht.
2: Es ist wohl schon weg.
1: Aber vielleicht kommt es wieder.
0: Oh nein, keine Chance. Wir ziehen nochmal um.
1: Von Langeweile konnte jetzt echt nicht mehr die Rede sein. Dieses unsichtbare diebische Tier war schon sehr lustig, fand ich jedenfalls. Wir packten also noch einmal alles zusammen und liefen ein Stück. Papi ziemlich schnell, Mami und ich kamen mit den Körben kaum hinterher. Erst 3 Büsche weiter stoppte er und wir packten wieder alles aus.
0: Wir lassen uns unser Picknick nicht vermiesen. Was gibt es denn noch zu essen, Barbara Schatz?
2: Es sind ganz viele Brötchen da.
0: Nehme ich.
1: Aber gut im Auge behalten, Papi.
0: Worauf du dich verlassen kannst, Bibilein.
1: Und was gibt's für auf das Brötchen drauf?
2: Honig. Das Glas ist noch zu.
0: Lecker.
1: Hoffentlich lockt der Honig keinen Bären an.
0: Hier gibt es keine Bären. Du willst mich nur foppen.
2: Und wenn doch, wissen wir, dass du aus Langeweile gehext hast, Töchterlein.
1: Jetzt hör aber mal auf, Mami. Außerdem ist es gar nicht langweilig. Was war denn das?
2: Ich befürchte, das ist ein...
0: Bär.
2: Hex ihn sofort wieder weg, Bibi.
1: Ich hab ihn aber gar nicht hergehext, Mami.
0: Ich locke ihn mal mit dem Honigglas weg.
2: Das wird nichts nützen. Ich werde hexen. Ene mene.
1: Jetzt wurde es wirklich total verrückt. Mami hatte ihren Hexspruch noch nicht zu Ende gesprochen. Da war der Bär schon weg. Aber dafür stand nun über Papi diese Gewitterwolke. Ja, ihr habt richtig gehört. Nur über Papi stand die Gewitterwolke und es regnete in Strömen aus ihr. Absolut unglaublich. Ein unfassbares Wetterphänomen. Sogar Mini-Blitze schlugen aus dem Wölkchen.
0: Wo ist der Bär hin?
2: Du meinst wohl, wo kommt der Regen her?
1: Das ist ja wie verhext.
0: Hilfe, ich werde pitschnass.
1: Ihr könnt das sicher kaum glauben, aber es war so. Da hing die kleinste Gewitterwolke aller Zeiten weiter am Himmel und sie stand weiter direkt über Papi, auf den es schüttete wie aus Eimern. Mami und ich bekamen wirklich keinen einzigen Regentropfen ab. Papi tat mir plötzlich sehr leid.
4: Komm doch aus dem Regen raus!
0: Wieso? Werdet ihr nicht nass?
4: Nein!
0: Ja, aber ich komme überhaupt nicht aus dem Regen raus. Egal, wo ich hingehe. Sie folgt mir. Die Wolke folgt mir.
2: Bibi,

0: mir leid, Mami, aber das sieht einfach zu komisch aus.
1: Völlig egal, wo ich hingehe. Es regnet, nur ich werde begossen. Warum? Das geht doch nicht.
2: Ich befürchte, hier ist wirklich Hexerei im Spiel, aber die kommt nicht von uns.
3: Mami hatte vollkommen recht. Und auf einmal wurde mir klar, klar wie Clara, es gab gar keine Ameisenstraße, kein unsichtbares Diebestier und schon gar keinen wilden Bären. Und eine verrückte Gewitterwolke, die nur meinen Papi beregnete, die gab es eigentlich auch nicht. Das war alles Hexerei. Nur von wem? Das konnte doch eigentlich nur... Aber weiter kam ich mit meinen Gedanken nicht. Denn plötzlich passierte das Allerverrückteste an diesem Nachmittag. Papi war gerade zurück auf die Picknickdecke gekommen, da verschwand die Wolke und der Regen hörte schlagartig auf. Aber...
4: Sofort alles einpacken. Ich will nach Hause.
3: Dafür hob unsere Picknickdecke ab, wie ein fliegender Teppich. Wir hielten uns krampfhaft am Rand fest und flogen erst in die Höhe, dann wieder runter, dann im Kreis, erst rechts herum, dann links herum, immer schneller. Das war wirklich total verrückt, sag ich euch. Genau wie Achterbahn fahren, aber so richtig.
0: Ui! Wahnsinn! Das macht ja richtig Spaß! Und wie?
1: Das finde ich überhaupt nicht.
0: Jedenfalls ist es kein langweiliges Picknick.
1: Ich will aber ein langweiliges Picknick.
0: Vielleicht machen wir noch einen Looping, Bernhard Schatz.
1: Nein, bitte, bitte, bitte, meine liebsten Lieblingshexen. Hex, dass wir wieder gut runterkommen.
0: Aber...
1: Bitte!
0: Na gut. Ene, mene, Bande, Picknickdecke, Lande. Hex, Hex. Es geht gar nicht.
1: Was?
0: Probier du mal, Bibilein. Gut. Ene, mene, Bande, Picknickdecke, Lande. Hex, Hex. Das verstehe ich nicht.
5: Nun, ich befürchte, diese Sache kann nur diejenige beenden, die sie auch gehext hat.
1: Ja.
0: Verstehe.
1: Ja, aber wer ist denn das, bitteschön?
0: Kannst du dir das nicht denken, Papi?
1: Du meinst doch nicht etwa...
5: Diejenige, die du ausgeladen hast. Doch, genau die meine ich.
1: Ja.
0: Ich denke, sie ist ganz in der Nähe und kann dich hören.
1: Schwiegermama, Hilfe!
5: Da bin ich.
6: Bernhard, seit wann macht ihr denn ein fliegendes Picknick?
5: Und ganz ohne mich. Wie schade.
6: Mutter, tu nicht so scheinheilig.
1: Warst du das wirklich? Hast du das alles gehext?
6: Was genau meinst du denn, liebster Schwiegersohn? Ja. Etwa die fliegende Decke hier? Ja. Schön, nicht?
1: Bitte, bitte kein Looping mehr. Hex, eine Landung.
6: Ja, aber natürlich, liebster Schwiegersohn. Obwohl du es ja nicht besonders magst, wenn gehext wird, nicht?
1: Doch, doch. Jetzt mag ich es gerade sehr, liebste Schwiegermama.
6: Ach, wirklich? Interessant. Und gehöre ich denn jetzt auch zum kleinen Kreis der Familie?
1: Ja, natürlich, natürlich. Du gehörst doch immer zum kleinen Kreis der Familie.
6: Das ist aber schön. Und werde ich denn zum nächsten Picknick mit eingeladen, liebster Schwiegersohn?
1: Zum nächsten, zum übernächsten. Ach was, zu jedem Picknick wirst du eingeladen, liebste Schwiegermama.
6: Das ist ja großartig. Also doch. Ene mene wilde Pferde. Decke schwebt ganz sanft zur Erde. Hex, Hex.
3: Wie ein Blatt, das vom Baum fällt, schwebte die Picknickdecke da zurück zur Erde. Irre. Unten angekommen hatte Papi nur noch einen Wunsch. Mit seinen drei Lieblingshexen ein ganz langweiliges Picknick zu machen. Und genau das haben wir dann auch gemacht. Chaos gab's ja davor genug. Sogar Oma Grete legte sich ganz ruhig ins Gras. Das gab's noch nie. Für mich war es das tollste Picknick aller Zeiten und ich freue mich schon auf das nächste. Denn da wird Oma Grete ja garantiert wieder mitkommen. Und ein Hexchaos gibt es dann ganz sicher auch. Aber Papi hat gemeint, darauf könnte er sich dann wenigstens einstellen. Da mussten wir alle total lachen.
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1: Im Studio Nanju Kuhlmann. Schönen guten Tag. OpenAI verschiebt seinen Börsengang und bei Anthropic warnt nun auch der Chef vor den Risiken der eigenen Technologie. Die Sicherheitsdebatte bringt die KI-Branche gerade ziemlich zum Nachdenken, Anne Brauer.
2: Ja, und zwar, ob diese rasante Entwicklung und das Wettrüsten zwischen den US-Giganten auf dem Markt so weitergehen kann. Ganz klar nein, sagt jetzt auch der Chef bei Anthropic, aus Sorge davor, dass die KI außer Kontrolle gerät. Er will auf die Bremse drücken bei der Entwicklung. Zu schnell bedeutet für ihn zu leichtsinnig. Und er kriegt Beifall von der OpenAI-Spitze und auch von Elon Musk. Bisher hat vor allem die US-Regierung herzlich wenig getan, um die KI-Branche zu regulieren. Nun wollen zumindest Anthropic und OpenAI offenbar selbst für mehr Sicherheit sorgen.
1: Endlich mal gute Nachrichten aus dem VW-Konzern. Der neue vollelektrische Polo ist schon mehr als 30.000 Mal bestellt worden. Das ist deutlich mehr als erhofft, heißt es von VW. Gebaut wird das Modell übrigens in Spanien. Nach dem AfD-Wahlerfolg in Sachsen-Anhalt fordert der Deutsche Richterbund schnelle Konsequenzen. Und zwar, dass das Weisungsrecht von Justizministerien gegenüber Staatsanwaltschaften abgeschafft wird. Noch dieses Jahr, heißt es im Kölner Stadtanzeiger. Das soll verhindern, dass Extremisten Verfahren in eine Richtung lenken können. Die Ukraine wirft Russland vor, systematisch ihr Bahnnetz anzugreifen. Die staatliche Bahngesellschaft berichtet von landesweiten Angriffen. Das komplette Personal sei in höchster Alarmbereitschaft. Unter anderem ist kurz vor der polnischen Grenze ein Zug von einer Drohne getroffen worden. Verletzt wurde dort wohl niemand. Tennisprofi Alexander Zverev ist nur noch einen Schritt von seinem zweiten Grand-Slam-Titel entfernt. Der Hamburger spielt heute Abend das Finale der US Open. Mehr von Daniel Bornberg.
3: Erst der Triumph bei den French Open in Paris, dann das Wimbledon-Finale und jetzt New York. Es ist das bislang erfolgreichste Jahr in der Karriere von Alexander Zverev. Das könnte der Weltranglisten-Zweite nun mit dem zweiten Grand-Slam-Titel krönen. Im Finale trifft er auf Ben Shelton aus den USA. Fünfmal haben die beiden bislang gegeneinander gespielt. Fünfmal hieß der Sieger Alexander Zverev.
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4: 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Viele Wolken gibt's heute Nachmittag und dazu kann's vereinzelt Schauer geben. Auch ein kurzes Gewitter ist mal drin. Vor allem im Norden und Osten Richtung Abend wird der Regen bei vielen eher weniger, aber ganz trocken ist's nicht überall. Temperaturmäßig liegen wir meist bei 19 bis 23 Grad. Morgen dann freundlicher, Sonne und Wolken, trocken, maximal bis 26 Grad.
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Also das sehr gut. Vielen, vielen Dank. Dankeschön. Ihr Lieben, geht's euch gut? Außer. Auch gut, mein Gott. Weihnachten ist doch jetzt. Vielen Dank. Dankeschön. Ja, ich freue mich unheimlich, heute Abend hier zu sein. Mensch, was auch noch gefallen. Unheimlich hier zu sein. Und ich freue mich auf die gemeinsame Zeit. Und ich hoffe, dass wir zusammen Spaß haben werden. Ich will gar nicht lange rumgehen. Wir machen gleich weiter mit dem nächsten Song. Here we go!

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1: Im Studio Nanju Kuhlmann. Schönen guten Abend. Vor allem die US-Regierung hat bisher wenig getan, um den Wettlauf in der KI-Branche zu kontrollieren. Nun wollen die Konzerne selber angeblich auf die Bremse treten. Anne Brauer.
2: Die KI-Bosse warnen vor ihrer eigenen Technologie. Der Chef von Anthropic sagt, KI-Systeme könnten innerhalb eines Jahres das ganze Internet übernehmen. OpenAI verschiebt wegen der ganzen Sicherheitsdebatte erstmal seinen Börsengang. Und offenbar wollen die beiden Unternehmen zusammenarbeiten, um die KI-Entwicklung besser zu regulieren und damit sicherer zu machen. Der Anthropic-Boss meint, wir werden dann immer noch schnell sein, aber zu schnell wäre leichtsinnig.
1: Nach all den Negativschlagzeilen vermeldet VW mal eine gute Nachricht. Der neue vollelektrische Polo verkauft sich besser als gedacht. Es gibt schon über 30.000 Bestellungen, deshalb dauert die Auslieferung länger als geplant. Der ID-Polo gilt für den kriselnden Konzern als einer der Hoffnungsträger. Schießt der Ölpreis noch weiter in die Höhe? Saudi-Arabien hat nach Drohnenangriffen eine wichtige Ölpipeline erstmal dicht gemacht. Viele Experten rechnen deshalb mit einem weiteren Preisanstieg, der dann auch hier an den Tankstellen ankommen dürfte. US-Präsident Trump macht den Iran für die Angriffe verantwortlich. Tennisprofi Alexander Zverev ist nur noch einen Schritt von seinem zweiten Grand-Slam-Titel entfernt. Der Hamburger spielt heute Abend das Finale der US Open. Mehr von Daniel Bornberg.
3: Erst der Triumph bei den French Open in Paris, dann das Wimbledon-Finale und jetzt New York. Es ist das bislang erfolgreichste Jahr in der Karriere von Alexander Zverev. Das könnte der Weltranglisten-Zweite nun mit dem zweiten Grand-Slam-Titel krönen. Im Finale trifft er auf Ben Shelton aus den USA. Fünfmal haben die beiden bislang gegeneinander gespielt. Fünfmal hieß der Sieger Alexander Zverev.
1: In der Fußball-Bundesliga hat RB Leipzig den HSV nahezu überrollt. Die Leipziger gewannen ihr Heimspiel mit 5:0. Für den HSV war es die zweite 0:5-Klatsche in Folge. Leipzig steht damit jetzt auf einem Europacup-Platz. Die Hamburger sind Letzter.
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4: Mit KI-Support. Viele Wolken gibt es am Abend, dazu kann es immer mal wieder regnen. Vereinzelt sind auch kurze Gewitter drin. In der Nacht zieht der Regen Richtung Südosten ab, sonst bleibt's oft trocken, später kann sich auch mal Nebel bilden. Die Tiefstwerte liegen zwischen 15 und 7 Grad. Morgen dann meist trocken mit Sonne und Wolken, maximal bis 26 Grad.
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1: Sehr, sehr starken Auftritt der SV Elversberg, die sich aber am Ende trotzdem mit 1:2 hier geschlagen geben muss zu Hause gegen den Rekordmeister. Es gibt großen Applaus für eine ansprechende Leistung des Aufsteigers, aber der FC Bayern holt sich standesgemäß die 3 Punkte in Elversberg, wenn auch mit ein bisschen, ja, zumindest ein bisschen enger, als man sich das vielleicht vorgestellt hat. 2:1 die Tore von Lennart Karl in Durchgang 1, dann der Ausgleich Krattenmacher und den Schusspunkt setzt Harry Kane unter ein sehr, sehr attraktives Bundesliga Spiel zum Abschluss dieses dritten Spieltags. Die Bayern gewinnen mit 2:1 in Elversberg.

war ja auch wirklich anstrengend. Die werden heute Nacht, glaube ich, wahnsinnig tief und fest schlafen und morgen auch vor allem mit einem sehr guten Gefühl aufwachen. Denn wie du schon gesagt hast, die können stolz sein, die können hier aus diesem Spiel so viel mitnehmen wieder, wie schon aus den anderen beiden Spielen bislang. Und dann geht's gegen Schalke wieder bei 0 los. Und das wird ein ganz anderes Spiel, denn Schalke ist definitiv...

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Hallihallo und herzlich willkommen mal wieder zum Hit Countdown. Hier ist sie, die Chartshow mit den Hits aus der Vergangenheit. Und heute reisen wir mit unserer Zeitmaschine zurück ins Jahr 1984.

Wir schauen in die deutschen Singlecharts des Jahres 1984 komplett, jawohl, denn wir haben das ganze Jahr geschaut, wer war denn da so drin in den Top 100? Tja, und wir haben natürlich den Titeln Punkte gegeben und natürlich Platz Nummer 100, einen Punkt und so weiter und so fort. Bis auf Platz 1 hoch natürlich die meisten Punkte und das Woche für Woche. Und herausgekommen sind eben die großen Hits des Jahres 1984. Ja, und ihr hört die Top 30 heute. Tolle Interpreten schon vor den Top 30 mit dabei. Zum Beispiel Lionel Richie oder die Rocksteady Crew oder Queen und The Catch. Ja, aber die sind alle nicht Bestandteil. Nee, mit dabei heute unter anderem Stevie Wonder, Depeche Mode, Alphaville, aber auch Howard Carpendale und Nino De Angelo. Wahnsinn, oder? Eine tolle Mischung und wir legen gleich sofort los auf Platz Nummer 30 mit einem Riesenhit von Nick Kershaw. Wird auch heute noch sehr, sehr gerne gespielt, wenn es um die Hits der 80er geht. Wouldn't It Be Good war eine Nummer 2 in Deutschland, hielt sich 8 Wochen in den Top 10. Im Endeffekt die 30 des Jahres 1984. Auf der 29 dann My Mine und Hypnotic Tango. Was für ein geiler Diskotheken-Song. Gefolgt von Savage Progress. My Soul Unwraps Tonight. Heute einer noch meiner Favoriten aus den 80ern, obwohl der Song nie in den Top 10 war. Nur auf der 14, dafür viele Wochen in den Charts. Ja, hören wir natürlich jetzt auch gleich sofort. Mit diesen drei Songs beginnen wir mit Savage Progress, My Mine und hier ist Nick Kershaw. Naja, klar, und hier ist der Hit-Counter. Mit mir mit Michael Klein-Luttmar.

0: Was für ein geiler Beginn, oder? In den Hit-Countdown für heute mit den Hits des Jahres 1984. Nick Kershaw, My Mine und Savage Progress sind wir angelangt, schon auf Platz Nummer 27. Und dort steht Wham! Wake Me Up Before You Go-Go. Jawohl, George Michael und sein Kumpane brachten ihren großen Hit heraus. Man sieht es noch genau vor sich in dem Musikvideo, ne? Mit diesen weißen Shirts und ganz, ganz großer Schriftzug drauf. Ja, Wake Me Up Before You Go-Go, Platz Nummer 27. Gefolgt von der 26, Fancy, Slice Me Nice. Der Mann aus München brachte die Diskotheken zum Kochen. Auf der 26 finden wir ihn gleich. Und dann auf der 25 Stevie Wonder, sein großer Hit 1984, I Just Called to Say I Love You. Eine Nummer 1 gewesen, im Endeffekt die 25 des Jahres. Vorher aber Fancy und hier sind Wham!
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0: Ihr hört den Hit-Countdown mit den großen Hits des Jahres 1984 und das war gerade eben Stevie Wonder, I Just Called to Say I Love You. Weltweit ein Riesenhit. Deutschlandweit bzw. im deutschsprachigen Raum einen Riesenhit hatte Howard Carpendale, denn der machte Pause, jawohl, der wollte sich mal ausruhen von seinem großen Tourstress, hat ein Jahr Pause gemacht, kam dann zurück mit diesem Song. Hello Again, bis auf Platz 5 in den deutschen Singlecharts, im Endeffekt die 24 des Jahres 84. Queen waren natürlich auch mit dabei, I Want to Break Free, ihr großer Hit auf der 23 und dann zur nächsten Nummer 1. Die kam von, ja, einem gewissen Drafi Deutscher, der hat diesen Titel geschrieben. Er hat ihn singen lassen von Nino De Angelo. Jenseits von Eden, die Geburtsstunde eines riesen Superstars der deutschsprachigen Szene. Nino De Angelo, die Nummer 22. Gefolgt von Depeche Mode, ihre Nummer 1 im Jahre 84, People Are People. Depeche Mode waren dann absolute Superstars, auch in Deutschland. Vorher hören wir aber Nino De Angelo, Queen und hier ist Howie, Howard Carpendale.
1: Platz 24. Hello.

0: 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Galaktisch gut.
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0: Dave Gahan und seine Jungs, das waren die Depeche Mode auf der 21 der Hits des Jahres 1984. Damit sind wir drin in den Top 10 und kommen zu Evelyn Thomas, High Energy, ihr Titel, der sich 10 Wochen lang in den deutschen Top 10 hielt, eine Nummer 1 war. Nur eine Nummer 2, dann Lee Mal, ehemals Kerje Gugu, aber er ging auch solo seine Wege und sein Riesenhit Never Ending Story. Natürlich die unendliche Geschichte, der Titelsong, die Nummer 19 des Jahres 84. Und dann kommt ein Nachfolgehit. Ja, Big in Japan war ihr erster großer Hit. Der zweite kommt jetzt. Sounds Like a Melody. Alphaville auf der 18, eine Nummer 3 gewesen. Und dann Musik von Fox the Fox. Auch sie ließen die Diskotheken krachen. Jawohl, die Boxen wummern. Precious Little Diamond. 6 Wochen in den Top 10, höchste Chartplatzierung, die 5, die 17 des Jahres. Und Pat Benatar sang Love is a Battlefield. Die Liebe ist ein Schlachtfeld. Die Nummer 3 waren sie in den Charts. Im Endeffekt die 16 des Jahres 84. Tja, die hören wir jetzt noch, diese 5 Songs. Und dann gibt's gleich die zweite Stunde des Hit-Countdowns mit den großen Hits des Jahres 84. Dann noch mit Tina Turner, mit Kenny Loggins, mit Frankie Goes to Hollywood und vielen, vielen anderen. Also, dranbleiben.
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0: Hallihallo und herzlich willkommen zurück zum Hit Countdown. Hier ist sie immer noch, die Chartshow mit den Hits aus der Vergangenheit. Und wir befinden uns heute immer noch im Jahr 1984. Genauer gesagt in den deutschen Singlecharts und die Plätze 30 bis 16 haben wir schon gehört. Die Top 15 gibt's auf euren Gehörgang in dieser zweiten Stunde. Und wir beginnen sofort mit Cyndi Lauper, Time After Time. Schmusi Musi at its best aus dem Jahre 84 auf der 15. Ja, und wenn ich Schmusi Musi Song sage, dann komme ich an den Flying Pickets nicht vorbei im Jahre 84. Only You, natürlich der Oldie, wurde neu gecovert und die Flying Pickets hatten einen Riesenhit. Ja, nur mit den Mündern alle Instrumente gesungen und auch natürlich an sich auch gesungen. Only You auf der 14 natürlich eine Nummer 1 gewesen. Und dann gibt's mega elektronische Musik aus Deutschland. Propaganda, Dr. Mabuse, was für ein Song. Und eines meiner absoluten Favorites der 80er. Dr. Mabuse auf der 13. Bronski Beat dann mit Small Town Boy auf der 12. Die höchste Chartplatzierung die 3. Und dann wieder eine echte Nummer 1 mit Real Life. Send Me an Angel, die Nummer 11 des Jahres 84. So beginnen wir den Hit-Countdown in der zweiten Stunde mit den Hits des Jahres 84. Hier sind Real Life, Bronski Beat, Propaganda, The Flying Pickets und beginnen tun wir mit Cyndi Lauper in dieser zweiten Stunde. Naja klar, und ich darf's präsentieren weiterhin, Michael Klein-Luttmar.
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Real Life und Send Me an Angel. Meine Schwester hatte damals die Single. Die liegt übrigens jetzt bei mir im Plattenschrank. Liebe Alexandra, wenn du zuhörst, ich habe deine Single noch. Tatsächlich, ja. Und gerade eben gehört Real Life, Send Me an Angel. Damit sind wir drin in den Top 10 des Jahres 1984. Und es gab einen Film. Ja, mittlerweile gibt es ja einen Remake sozusagen, eine Neuauflage des Films, nämlich Footloose. Ich finde damals immer noch mit Kevin Bacon in der Hauptrolle diesen Film aus dem Jahre 84 den allerbesten. War sogar damals im Kino, da war ich 13. Kenny Loggins sang den Titelsong Footloose auf der Nummer 10 des Jahres 84. Und Tina Turner kam zurück, nachdem sie ja mit Ike Turner so einiges erleben durfte, ja, Prügel und so weiter, aber auch Mega-Chart-Erfolge, kam sie zurück. Und was man in den Filmen von Tina Turner ja super sieht, ist, dass sie ja mit diesem Song...

0: Ihr hört den Hit-Countdown mit den Charts-Hits der Vergangenheit. Jawohl, und das war gerade eben natürlich klar erkannt. Party-Hit schlechthin, Klaus Lageband und 1001 Nacht. Es hat Zoom gemacht auf der 7 des Jahres 84. Sind wir auf der 6 angelangt und kommen zu einem Hit, den es gleich zweimal gab. Ja, jeder behauptete, er wäre der Erste gewesen. Zum einen Ruff und zum anderen Laura Brannigan, jawohl, Jack White brachte den Titel neu mit ihr heraus, machte das Ganze diskothekentauglich und sie hatte den größeren Hit. Laura Brannigan, denn im Jahre 1984 hat sie es bis auf Platz Nummer 6 geschafft, war in den Charts eine absolute Nummer 1. Ruff dagegen nur auf der 31. Jawohl, tatsächlich. Und die höchste Chartplatzierung für ihn, die Nummer 2. Sie hat also gewonnen. Laura Branding hören wir gleich auf der 6. Und dann wieder die bösen Jungs von Frankie Goes to Hollywood. Two Tribes, ihr größter Hit, eine Nummer 1 gewesen im Jahre 84, die 5 des Jahres. Genau. Und Talk Talk kommen dann mit Such a Shame. Das ist wirklich so ein 80er-Jahre-Klassiker auf der 4. Machen wir die 3 auch noch und die 2 und stehen dann gleich vor der 1? Na klar, sehr, sehr gerne. Einmal haben wir sie schon gehört mit Sounds Like a Melody. Ihr erster großer Hit steht auf der 3. 12 Wochen lang in den deutschen Top 10. Höchste Chartplatzierung die 1. Alphaville und Big in Japan. Und dann noch ein echtes Phänomen. Italo Disco war auch angesagt. Und er war so ein Vertreter. P. Lion nämlich. Happy Children, sein Hit, der es nie in die Top 10 geschafft hat. Nur die Nummer 15 dafür viele, viele Wochen in den Charts. Deswegen die 2 des Jahres 1984. Und dann fehlt gleich nur noch die Nummer 1. Wird eine Überraschung sein, das verspreche ich. Vorher P. Lion, Alphaville, Talk Talk, Frankie Goes to Hollywood und hier ist Laura Brannigan.
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0: Ja, und bevor ich meine Stimme komplett verliere, werde ich ganz schnell noch die Nummer 1 ansagen. Es ist ein echter Superstar, ein deutscher Superstar. Was hat er für Hits kreiert? Und im Jahre 1984 brachte er sein Album Bochum auf dem Markt. Und jetzt wisst ihr schon, um wen es sich handelte. Ein Titel, der 7 Wochen lang in die Top 10 schaffte. Höchste Chartplatzierung, nur die 7. Dafür so viele Wochen in den Charts, dass er wirklich die absolute Nummer 1 des Jahres 84 war. Na klar, Herbert Grönemeyer, sein großer Hit Männer, der Hit des Jahres 1984. Und das war er dann, der Hit-Countdown für heute. Jawohl, beim nächsten Mal könnt ihr wieder einschalten. Sehr, sehr gerne. Würden uns sehr, sehr freuen. Natürlich, klar, dann dreht sich wieder alles um die Charts für ein bestimmtes Jahr. Viel Spaß jetzt bei der Nummer 1. Und dann sag ich Tschüssikowski. Michael Klein-Luttmer war mein Name.
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kurz nach 22 Uhr und wir starten ganz entspannt in die kommenden zwei Stunden. 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

Heute, der 13. September und am kommenden Samstag schaut plötzlich die halbe Republik nach München, nach Minga. Stichwort OZAF ist das 191. Münchner Oktoberfest. Es beginnt natürlich ganz traditionell mit dem Einzug der Wiesnwirte und der darf nicht fehlen, der berühmte Fassanstich. Am 19. September pünktlich um 12 Uhr wird es hochoffiziell. Der erste Zapfhahn steckt im ersten Fass und München ist gut für 2 Wochen wieder in Ausnahmezustand. Und dieser Anstich, der hat Tradition. Seit fast 80 Jahren läuft das Ganze nahezu unverändert. Der derzeit amtierende Münchner Oberbürgermeister Dominik Krause darf sich daran versuchen, den Zapfhahn mit möglichst wenig Schlägen ins Fass zu bekommen, denn davon hängt einiges ab. Unter anderem die Ehre. Die erste Maß geht anschließend traditionell an den amtierenden bayerischen Ministerpräsidenten. Der Rekord, 2 Schläge, den teilen sich die Altoberbürgermeister Christian Ude und Dieter Reiter. Und jetzt kommt es. Thomas Wimmer, der den traditionellen Anstich 1950 eingeführt hat, brauchte dafür sage und schreibe 17 Schläge. 17. Da hätte man wahrscheinlich schon mal vorsichtshalber ein zweites Fass daneben stellen können. Das Oktoberfest, es wird uns heute im Übrigen noch ein bisschen beschäftigen. Stammhörer ahnen es bereits, Oktoberfest trifft auf dein Horoskop. Mehr dazu in Stunde 2 deiner Lovetime. Keine Sorge, für unsere 545. Lovetime muss Herr Viktor jetzt nicht persönlich ein Bierfass ins Studio rollen. Hier wird nicht angezapft, hier wird entspannt. Und zwar so richtig, machen wir uns 2 schöne Stunden. Wie jeden Sonntagabend bringe ich dich gut rüber in die neue Woche. Dein Sonntagswohlfühlradio mit Musik, guter Laune, ein bisschen Liebe und natürlich mit mir, Andreas Viktor. Schön, dass du da bist. Und weil wir gerade beim Thema Getränke waren, Bier und Wein, lass das sein. Zumindest für den Moment. Hier sind UB40, Red.

Bob Marley und davor UB40. Ich hoffe, du hast dein Wochenende gut verbracht. Bei mir war es zugegeben ein bisschen stressig, aber auf die angenehme Art. Gestern Abend noch eine Veranstaltung, Stichwort Oktoberfest. Und heute sitze ich schon wieder ganz entspannt im Studio. Und bei dir noch ganz gemütlich im Sonntagsmodus. Füße hoch, Kopf aus, Seele an. Oder dreht sich bei dir gedanklich schon wieder alles um morgen? Termine, Arbeit, Wecker, dieser ganze Montagsspaß. Wobei mal ehrlich, wer mag schon den Montag, wenn er auch einen Sonntag haben kann? Ob dieser Satz nun besonders viel Sinn ergibt, muss er nicht. Was ist überhaupt schon sinnhaft? Wir haben heute den 13., da kann man auch mal 13 gerade sein lassen. Und deshalb machen wir jetzt genau das Richtige. Wir gleiten gemeinsam durch den Abend, nicht durch die Nacht. Dafür ist es noch ein bisschen früh, aber ganz entspannt durch diesen Sonntag, durch den Restsonntag. Und wenn du dabei ein kleines bisschen abschalten möchtest, bitteschön, I love the nightlife.

Daniel Lovetime, heute am 13. September. Und falls du dich gerade fragst, was dich in der zweiten Stunde erwartet, ich verrate es dir gern. Ein bisschen Spannung muss aber sein. Aber wir wollen hier ja keine Geheimnisse für die Ewigkeit produzieren. Freu dich auf Franziska und auf deinen rein obligatorischen Blick in den Sternenhimmel. Und weil wir uns langsam, aber unübersehbar dem Oktoberfest nähern, wird auch unser Horoskop heute entsprechend, sagen wir mal, zünftig. Oktoberfest trifft auf Sternzeichen. Was dabei herauskommt, nun, darauf darfst du dich tatsächlich freuen. Und musikalisch wird es nun groß und stimmgewaltig. Whitney Houston, Vanessa Williams und Mariah Carey gemeinsam mit Westlife. Ein Song von Phil Collins, Against All Odds.

Whitney Houston, Vanessa Williams, Mariah Carey und Westlife. Das war die erste Stunde Love Time heute am 13. September. Wir stellen gemeinsam fest, der Montag ist nicht mehr weit. Man kann ihn inzwischen schon ganz leicht am Horizont erkennen. Diesen durchstrukturierten Alltag mit Terminen, Verpflichtungen, Wecker und vermutlich der ein oder anderen Tasse Kaffee zu viel. Wir wissen natürlich, bei vielen Love Time Konsumenten ist die Sendung inzwischen Teil des persönlichen Einschlafprogramms. Manche hören uns bereits liegenderweise unter der Bettdecke, das Handy irgendwo in Reichweite und hoffentlich nicht mehr allzu weit entfernt vom Land der Träume. Wir sind uns dessen umfänglich bewusst, aber der überwiegende Teil unserer Hörerschaft hält tatsächlich durch bis kurz vor Mitternacht. Und Herr Viktor, der hält natürlich auch durch, wobei das jetzt nicht unbedingt eine Heldentat ist. Ich bin schließlich ein bekennender Nachtmensch und staatlich anerkannter Morgenmuffel. Mit mir hat der Montag also grundsätzlich schon mal keinen leichten Start, aber bis dahin ist ja noch ein bisschen Zeit. Jetzt wird es noch ein bisschen kuscheliger mit Brandy und Monica, The Boy is Mine und der Viktor sagt, bis gleich.

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Heute, der 13. September und am kommenden Samstag schaut plötzlich die halbe Republik nach München, nach Minga. Stichwort OZAF ist das 191. Münchner Oktoberfest. Es beginnt natürlich ganz traditionell mit dem Einzug der Wiesnwirte und der darf nicht fehlen, der berühmte Fassanstich. Am 19. September pünktlich um 12 Uhr wird es hochoffiziell. Der erste Zapfhahn steckt im ersten Fass und München ist gut für 2 Wochen wieder in Ausnahmezustand. Und dieser Anstich, der hat Tradition. Seit fast 80 Jahren läuft das Ganze nahezu unverändert. Der derzeit amtierende Münchner Oberbürgermeister Dominik Krause darf sich daran versuchen, den Zapfhahn mit möglichst wenig Schlägen ins Fass zu bekommen, denn davon hängt einiges ab, unter anderem die Ehre. Die erste Maß geht anschließend traditionell an den amtierenden bayerischen Ministerpräsidenten. Der Rekord, 2 Schläge, den teilen sich die Altoberbürgermeister Christian Ude und Dieter Reiter. Und jetzt kommt es. Thomas Wimmer, der den traditionellen Anstich 1950 eingeführt hat, brauchte dafür sage und schreibe 17 Schläge. 17. Da hätte man wahrscheinlich schon mal vorsichtshalber ein zweites Fass daneben stellen können. Das Oktoberfest, es wird uns heute im Übrigen noch ein bisschen beschäftigen. Stammhörer ahnen es bereits, Oktoberfest trifft auf dein Horoskop. Mehr dazu in Stunde 2 deiner Lovetime. Keine Sorge, für unsere 545. Lovetime muss Herr Viktor jetzt nicht persönlich ein Bierfass ins Studio rollen. Hier wird nicht angezapft, hier wird entspannt. Und zwar so richtig, machen wir uns 2 schöne Stunden. Wie jeden Sonntagabend bringe ich dich gut rüber in die neue Woche. Dein Sonntagswohlfühlradio mit Musik, guter Laune, ein bisschen Liebe und natürlich mit mir, Andreas Viktor. Schön, dass du da bist. Und weil wir gerade beim Thema Getränke waren, Bier und Wein, lass das sein. Zumindest für den Moment. Hier sind UB40, Red, Red.

Bob Marley und davor UB40. Ich hoffe, du hast dein Wochenende gut verbracht. Bei mir war es zugegeben ein bisschen stressig, aber auf die angenehme Art. Gestern Abend noch eine Veranstaltung, Stichwort Oktoberfest. Und heute sitze ich schon wieder ganz entspannt im Studio. Und bei dir noch ganz gemütlich im Sonntagsmodus. Füße hoch, Kopf aus, Seele an. Oder dreht sich bei dir gedanklich schon wieder alles um morgen? Termine, Arbeit, Wecker, dieser ganze Montagsspaß. Wobei mal ehrlich, wer mag schon den Montag, wenn er auch einen Sonntag haben kann? Ob dieser Satz nun besonders viel Sinn ergibt, muss er nicht. Was ist überhaupt schon sinnhaft? Wir haben heute den 13., da kann man auch mal 13 gerade sein lassen. Und deshalb machen wir jetzt genau das Richtige. Wir gleiten gemeinsam durch den Abend, nicht durch die Nacht. Dafür ist es noch ein bisschen früh, aber ganz entspannt durch diesen Sonntag, durch den Restsonntag. Und wenn du dabei ein kleines bisschen abschalten möchtest, bitteschön, I love the nightlife.

Daniel Lovetime, heute am 13. September. Und falls du dich gerade fragst, was dich in der zweiten Stunde erwartet, ich verrate es dir gern. Ein bisschen Spannung muss aber sein. Aber wir wollen hier ja keine Geheimnisse für die Ewigkeit produzieren. Freu dich auf Franziska und auf deinen rein obligatorischen Blick in den Sternenhimmel. Und weil wir uns langsam, aber unübersehbar dem Oktoberfest nähern, wird auch unser Horoskop heute entsprechend, sagen wir mal, zünftig. Oktoberfest trifft auf Sternzeichen. Was dabei herauskommt, nun, darauf darfst du dich tatsächlich freuen. Und musikalisch wird es nun groß und stimmgewaltig. Whitney Houston, Vanessa Williams und Mariah Carey gemeinsam mit Westlife. Ein Song von Phil Collins, Against All Odds.

0: Whitney Houston, Vanessa Williams, Mariah Carey und Westlife. Das war die erste Stunde Love Time heute am 13. September. Wir stellen gemeinsam fest, der Montag ist nicht mehr weit. Man kann ihn inzwischen schon ganz leicht am Horizont erkennen. Diesen durchstrukturierten Alltag mit Terminen, Verpflichtungen, Wecker und vermutlich der ein oder anderen Tasse Kaffee zu viel. Wir wissen natürlich, bei vielen Love Time Konsumenten ist die Sendung inzwischen Teil des persönlichen Einschlafprogramms. Manche hören uns bereits liegenderweise unter der Bettdecke, das Handy irgendwo in Reichweite und hoffentlich nicht mehr allzu weit entfernt vom Land der Träume. Wir sind uns dessen umfänglich bewusst, aber der überwiegende Teil unserer Hörerschaft hält tatsächlich durch bis kurz vor Mitternacht. Und Herr Viktor, der hält natürlich auch durch, wobei das jetzt nicht unbedingt eine Heldentat ist. Ich bin schließlich ein bekennender Nachtmensch und staatlich anerkannter Morgenmuffel. Mit mir hat der Montag also grundsätzlich schon mal keinen leichten Start, aber bis dahin ist ja noch ein bisschen Zeit. Jetzt wird es noch ein bisschen kuscheliger mit Brandy und Monica, The Boy Is Mine, und Herr Viktor sagt, bis gleich.
1: Excuse me, can I please talk to you for a minute? Sure, you know, you look kind of familiar.
2: Yeah, you do too.
1: But I just wanted to know, do you know somebody named, you know his name?

Ja, früher. Früher, als wir noch Kind waren, da gab es noch magische Dinge, die uns wirklich bewegten. Gehen wir also zurück zu einer Zeit vor unserer Zeit. Ach so, wer ich bin, fragt ihr. Das ist ganz einfach. Ich bin du, aber du nicht ich. Ja, ich habe viele Namen, Gesichter, Körper. Seht in mir doch erst einmal, wen ihr wollt. Und sperrt Augen und Ohren auf und vor allem eure Herzen. Ihr alle hier, ihr Menschen, Kinder, ihr, die Krönung der Schöpfung, das Klügste, das Vollkommenste, das auf diesem Planeten je existierte. Ihr, die ihr gelernt habt, zu unterscheiden zwischen Sein und Schein. Und glaubt sehr wohl zu wissen, wo Traum und Fantasie beginnt und Wirklichkeit uns einholt. Ja, dann lasst euch von mir eine Geschichte erzählen. Eine Geschichte von Feuer, Eis und Liebe. Ey, könnt ihr fliegen? Was? Ihr könnt fliegen, vielleicht auf die Nase fliegen könnt ihr oder aus der Kneipe fliegen. Aber selber fliegen? Könnt ihr Feuer spucken ohne Tricks? Doch vor Millionen von Jahren, da gab es Wesen. Die konnten nicht nur denken und sprechen wie ihr alle hier, sondern auch wirklich fliegen und Feuer spucken. Und das waren die Drachen. Und da seht ihr einen.

0: Das ist Tyrion, der alte Drachenvater. Er sorgt sich um das letzte Drachenei seiner Art. Aus diesem Ei soll der Bewahrer des Feuers schlüpfen. Seht ihr die Himmelszeichen bei der Drachengeburt? Leben und Tod kreuzen sich dort oben am Firmament, vereinigt für einen Moment. Er ist gleich da, der Held des Abends, den jeder hier kennt. Tabaluga!
1: Jetzt klopf endlich an das Ei. Aha, da ist er ja.

0: Lauf doch mal. Gut.
1: Noch ein bisschen ungeschickt.

0: Was du da spürst, Tabaluga, sind Schneeflocken. Völlig ungefährlich für uns Drachen. Das ist die kleine Kälte. Doch hüte dich vor der großen. Sie ist der Feind aller Drachen. Wir sind die Bewahrer des Feuers. Zwar gehört alles zusammen, Licht und Schatten, Tag und Nacht, Leben und Tod, so auch die Kälte und das Feuer. Doch alles hat seinen Platz und du darfst nie erlauben, dass die Kälte ihr Reich des ewigen Eises vergrößert, um das Feuer zu besiegen. In der Kälte bist du gefangen. Dein Feuer macht dich frei.
1: Gleich spuckte wieder der alte Angeber.
2: Na bitte.
0: Jetzt du. Tabaluga. Du musst noch viel lernen.

Tabaluga, komm zu mir! Nur ein gefrorener Drache ist ein guter Drache. Ich liebe es, alles erstarrt.

habe ich keine Ruhe. Du bist die Macht des Feuers. Und das werde ich verhindern. Die Zeit arbeitet für

0: Tabaluga, du musst hinaus. Bleib nicht an einem Ort. Die Zeit der Wanderschaft ist angebrochen. Die Welt erforsch allein. Das ist so Drachenbrauch. Und wenn du in Not bist, denk an Vaters Wort.
1: So geht das doch nicht. Der Kleine braucht Hilfe.
2: Hallo. Tabaluga. Hey, hier bin ich. Drachenkind. Das war alles ein bisschen viel auf einmal. Hm? Ich ahne, du willst so schnell wie möglich an dein Feuer. Ich gebe dir nur feinen Rat. Den Weg musst du schon selber wählen. Und merk dir eines, Tabaluga, nicht Meinungen der anderen zählen. Es gilt allein die eigene Tat. Ja, was meinst du? Wo es leuchtet, da müsste doch auch Feuer sein. Schau mal da oben. Das ist ein alter Freund von mir. Da bitten wir doch den guten Mond zu uns herunter.

0: Yoga. Was dazugelernt?
1: Du, dein Kumpel ist echt cool. Aber fliegen kann ich auch. Und was der da von der Zeit erzählt, was kümmert's mich? Na gut, eins muss man ihm lassen. Leuchten kann er echt gut. Aber mit brennen ist nix. Also, wo finde ich jetzt das Feuer?
0: Du verlangst sehr viel von mir, du kleiner Wicht. Erst verrate du mir, was brennt wie Feuer, aber wirft kein Licht.
1: Weiß ich nicht.
0: Dann versuch's mal bei den Bienen. Ja, dort. Lauf schon. Lauf. Trau dich. Weiter.

Baluga! Da! Da, da! Der Kratermann ist nah! Jetzt aber schleunigst weg von hier! Was ist denn? Mir ist die Sache zu heiß. Kommst du bitte? Nein? Na gut, viel Vergnügen.

Ach, Tabaluga. Erst die Finger verbrannt, dann vom Krater verschluckt, den hohen Bogen wieder ausgespuckt und Bauchlandung ins Netz der schwarzen Spinne.

0: mein Süßer? Wen haben wir denn da? Einen kleinen Grünen, mal was anderes. Bei mir kannst du alles lernen. Womit fangen wir denn an?
1: Laber hier nicht rum. Hilf mir lieber raus aus diesem klebrigen Zeug.
0: Okay, okay. Und den kleinen grünen Frack ziehen wir gleich mit aus. Für dich will ich heute ganz feurig sein.
1: Hey, Feuer? Dann hast du das wahre Feuer? Das suche ich nämlich.
0: Ach, du meinst das längst vergessene Feuer, das im Innersten das Herz verzehrt? Ich hab's, glaub ich, gekannt. Auch Menschenkinder kennen's. Drum sei belehrt. Dieser Schmerz heißt Liebe. So haben sie's genannt. Es ist so lange her. Ich erinnere mich kaum. Mein Herz ist längst aus Stein. Gefühle haben keinen Raum. Nur manchmal ist ein Sehnen so unendlich fein, als müsste diese Liebe schön gewesen sein.

0: Leb wohl, Tabaluga. Aber komm zurück, wenn du das Feuer gefunden hast. Und erzähl mir davon.
1: Es ist plötzlich so kalt. Ich friere. Eine Eislandschaft. Wie das glitzert. Arktos. Was macht der denn da?

O Zeit, du arbeitest für mich. Ich schaffe das schönste Wesen dieser Welt. Lilly, in dir bricht sich jedes Licht. Ach, Lilly, Lilly, teuerst Lilly, so weiß wie Schnee, du bist so schön, so schön, das tut schon fast weh. Doch opfere ich dich für Tabaluga. Wenn er dich sieht, ist er verneint, bis in deiner kalten Umarmung sein Feuerherz zu Eis erstarrt.

schlaf nicht zu lang, sonst kriecht die Kälte in dein Herz. Sie spielt nur deinen Freund, doch unter ihrer Maske verbirgt sich dein ärgster Feind. Was gut ist, was böse, das weißt du noch nicht. Dunkelheit ist Mutter, Vater das Licht. Auf dieser Welt darf vieles geschehen, was unserer Vernunft widerspricht. Doch die Natur verbindet, da sei nicht bang, alles mit unsichtbarem Faden. Tabaluga, schlaf nicht zu lang.

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sanfter Morgen. Erwache, Drachenkind. Du, reck dich, alter Baum. Erblühe. Vertreibe seine Sorgen.

0: Guten Morgen.
1: Gut, dass du da bist. Oder träume ich schon wieder? Wie vorhin? Was hast du da gesagt?
0: Hüte dich vor der großen Kälte. Jetzt sei doch ruhig, Drachenkind. Wo Licht ist, muss Schatten weichen. Dies Licht ist nicht begrenzt von Raum und Zeit. Und doch so nah wie dieser Augenblick. Gedacht in fernste Ewigkeit.
1: Wo ist Lilly?
0: Der Baum wollte nur dein Bestes.
1: Wo ist Lilly, habe ich gefragt.
0: Weißt du eigentlich, dass die Ameisen dir das Leben gerettet haben, Tabaluga?
1: Leben, Leben, was soll ich mit dem Leben? Ohne Lilly ist alles aus, alle Hoffnung, tot.
0: Jetzt hör auf mit diesem Unsinn. Was sagst du denn da? Weißt du überhaupt, wie das ist, ohne Hoffnung zu sein? Wenn deine Hoffnung stirbt?

0: Mein Plan war falsch. Es gilt nicht, Tabaluga zu vernichten. Nein, ihn zu verzaubern ist das Ziel. Ich bringe ihn dazu, freiwillig auf sein Feuer zu verzichten. Ja, ja, ja, das Leben ist ein Würfelspiel und wer nicht wagt, gewinnt nicht viel. Und so ein Spiel ist auch die Liebe. Dazu gehören meistens zwei, Tabaluga und meine Lily.
1: Amüsiert!

gefällt's dir hier? Amüsier dich. Alles geht auf meine Rechnung. Amüsier!

0: jetzt wart mal. Was sind denn das eigentlich hier für komische Typen? Keiner redet mit mir. Das ist doch kein Spiel.
1: Nein. Ist das kein Spiel? Schade. Dann spiel ich mit dir.
0: Gut. Um was soll's gehen?
1: Ganz einfach. Dein Feuer, dein Herz, dein Leben gegen

0: glaubst, uns zu betrügen, dann bleibt mir keine Wahl. Ich spiele Schicksal jetzt auf 6. Mach 7.
1: Freunde!
2: Bitte. Jubel für den Sieger. Applaus! Applaus!
3: Danke! Danke! Für dich, Tabaluga! Danke!

Jetzt gehörst du mir, du kleines Ungeheuer. Kämpfe, wie du willst. Am Ende kriege ich dein Feuer. Goodbye. Mein Reich kommt ohne Lachen.

Komm her. Hör zu, mein Sohn. Meine Liebe zu dir, sie dauert fort, überdauert das Leben. Folg dir zu jedem Ort. Und du, such das Feuer, das die Zeit überspannt. Dann weicht die große Kälte und Arktos ist verbrannt. Tabaluk.

der Schmerz ist ein heiliger Bote. Was du auch ertastest, hörst, siehst, schmeckst, riechst, fühlst, alles auf dieser Welt, alles ist der Vergänglichkeit unterstellt. Die Seele ist nicht gebunden an einen Ort. Nur in deiner Erinnerung lebt dein Vater fort. Gefesselt ist, wer sich gefesselt glaubt. Und frei ist, wer es sich selbst erlaubt.

Ja. Ich soll wieder helfen, eingreifen. Teufel auch ungern nur. Ich lass die Worte, die flatterhaften wirken. Die werden dann zur rechten Zeit gesagt, selbst diesen Tabaluga hier bezirzen. Also, dann. Tabaluga, es gibt ein Feuer, das heißer ist als alle Drachenfeuer und älter gar als diese Welt. Denk an deines Vaters Worte.

0: Du warst immer nur diesem willen- und seelenlosen Geschöpf verfallen. Einer Puppe. Was ist mit deiner Liebe? Wo ist jetzt dein Feuer? Hilft dir noch dein Ring?
1: Ohne Lilly? Da. Nimm ihn.
0: Gibst du endlich auf?
1: Oh nein. Niemals. Lilly. Ich werde dich immer lieben. Ich liebe dich.
2: Was ist? Lilly? Allein? Du bist doch mein Geschöpf. Meine Kräfte

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Was du daraus machst, liegt allein an dir. Das Gute erkennst du nur, weil es auch Böses gibt. Und Stärke zeigt sich dann, wenn auch das Schwache siegt. Liebe ist unendlich, durchdauert Raum und Zeit. Der Hass ist wie ihr Bruder, seit aller Ewigkeit. Geliebt wirst du nur dort, wo du schwach sein darfst, ohne Spott dafür zu ernten. Finde diesen Ort,

Nur Tabaluga wusste, wie sein Vater wirklich war. Tyrion, der alte Drache, hatte heute wieder einen seiner gutmütigen Tage. So ließ Tabaluga die morgendliche Lektion über sich ergehen, ohne auch nur einen Augenblick lang zuzuhören. Und ich sage dir, mein Sohn, wer erwachsen werden will, der muss auch vernünftig werden. Nun ging das schon wieder los. Das alles konnte der kleine Drache schon im Schlaf wiederholen. Im Übrigen war es viel lustiger, mit dem Feuerstrahl Löcher in den Morgennebel zu brennen.

Du willst mir also nicht zuhören?« sagte Tyrion streng. »Dann wird es Zeit, dass du auf die Reise gehst, so wie es bei uns Drachen seit jeher Brauch ist. Mach dich auf und suche die Vernunft. Du wirst sie nicht leicht erkennen, denn sie erscheint in tausend Formen. Aber verlass dich auf die Kraft, die alles bewegt, die Fantasie. Sie wird dich führen und beschützen.«